0: frei mit Blick auf den Tankrabatt im Frühjahr. Als mögliche Option nannte er eine erneute Senkung der Energiesteuer oder eine Senkung der Mehrwertsteuer auf Kraftstoffe von 19% auf 7%. Der Bundesgerichtshof verkündet heute seine Entscheidung in der Frage, wie weit Datenschutzregeln auch im privaten Umfeld gelten. Entscheidend ist dabei die sogenannte Haushaltsausnahme der EU-Datenschutzgrundverordnung.
1: Vereinfacht gesagt, die Datenschutzregeln gelten normalerweise nicht, wenn jemand Dokumente ausschließlich für persönliche oder familiäre Zwecke nutzt. Genau darüber wird jetzt aber gestritten. In einem Fall hatte eine Tochter heimlich ihre Mutter gefilmt und die Aufnahmen weitergegeben. In einem anderen leitete eine Frau private WhatsApp-Nachrichten einer früheren Freundin an deren Arbeitgeber weiter. Möglicherweise fällt aber noch keine endgültige Entscheidung. Der Bundesgerichtshof könnte den Europäischen Gerichtshof fragen, wo die Grenze der sogenannten Haushaltsausnahme liegt. Thomas Bleskin, Nachrichtenredaktion.
0: In den USA hat nach dem Senat auch das Repräsentantenhaus für ein Sanktionsgesetz gestimmt, um Russland wegen des Ukraine-Kriegs stärker unter Druck zu setzen. Neben direkten Strafmaßnahmen gegen russische Politiker und Firmen soll das Gesetz die russischen Öl- und Gasexporte stärker eindämmen, mit denen Russland seinen Angriffskrieg gegen die Ukraine finanziert.
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1: Ich bin Diana Kramer. Nach dem US-Senat hat auch das Repräsentantenhaus in Washington für ein Sanktionspaket gestimmt, um Russland wegen des Ukraine-Kriegs stärker unter Druck zu setzen. Das Gesetz soll auch die russischen Öl- und Gasexporte stärker eindämmen, mit denen Russland seinen Angriffskrieg gegen die Ukraine finanziert.
2: Präsident Trump muss nur noch unterschreiben, und dass er das tun will, hat er schon angekündigt. Mit dem Gesetz

0: kann er die 5 größten Käufer von russischem Öl und Gas mit Sanktionen belegen und auch jene Länder bestrafen, die Russland dabei helfen, Energiesanktionen zu umgehen. Vor allem China und Indien beziehen viel russisches Erdöl und diese Maßnahme könnte nun die Handelsbeziehungen weiter strapazieren. Tina Eck, USA.
1: Während die Bundesregierung darüber berät, wie Autofahrer hierzulande entlastet werden können, steigen die Preise an den Tankstellen jeden Tag weiter. Welche Lösung es am Ende sein wird, ist weiter unklar. Unionsfraktionschef Thorsten Frey hält eine Entscheidung der Koalition bis zum 1. Oktober für erreichbar. Das sagte er in der ARD-Sendung Maischberger. Als Option nannte Frey erneut eine Senkung der Energiesteuer oder die Senkung der Mehrwertsteuer auf Benzin und Diesel von 19% auf 7%. 4 Tage vor der mit Spannung erwarteten Landtagswahl in Mecklenburg-Vorpommern haben sich SPD-Ministerpräsidentin Manuela Schwesig und ihr Herausforderer von der AfD, Live-Erik Holm, am Abend im NDR-Fernsehen ein Rededuell geliefert. Vor allem Schwesig, die zuletzt mit ihrer SPD aufgeholt hatte, war im Angriffsmodus.
2: Der Ton war schnell gesetzt. Schon beim ersten Thema Bildung warf Herausforderer Holm der Ministerpräsidentin Versagen vor. Schwesig klagte beim Thema Migration über Hass und Hetze der AfD. Holm machte ein Versagen der Politik für das ausländerfeindliche Klima verantwortlich. Auffällig war, oft redeten die Kandidaten aneinander vorbei und immer wieder beschuldigten sie sich gegenseitig der Lüge. Aus Schwerin, André Ballin.
1: Zum Fußball. Jürgen Klopp benennt heute seinen ersten Kader als Bundestrainer für die anstehenden Länderspiele der Nationalmannschaft. Als Torhüter Nummer 1 steht Marc-André Ter Stegen vor einer Rückkehr in die DFB-Auswahl. Keinen Platz im Aufgebot soll Dennis Undaff vom VfB Stuttgart haben, der bei der WM noch 3 Tore erzielt hatte. Am 24. September startet die Nationalmannschaft gegen die Niederlande in die neue Länderspielsaison.
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1: Ich bin Diana Kramer. Die EU-Kommission will den Zugang zu sozialen Netzwerken für Kinder unter 13 Jahren in Deutschland und in anderen Mitgliedsländern beschränken. Das hatte EU-Kommissionspräsidentin Ursula von der Leyen gestern im EU-Parlament in Straßburg angekündigt. Heute will sie dazu Details bekannt geben.
2: Keine Social-Media-Konten unter 13 Jahren, danach auch erstmal nur Mini-Konten unter elterlicher Aufsicht mit Einschränkungen und generell weniger Funktionen, die Kinder und Jugendliche süchtig nach Social Media machen können. Diese Vorstöße der EU gelten aber nicht sofort. EU-Parlament und Mitgliedsländer müssen sich erst damit befassen und sich einigen. Das kann Monate oder sogar Jahre dauern. Grundsätzlich kann Deutschland auch eigene Regeln erlassen, auch früher. Bildungsministerin Karin Prien hat Vorschläge für Oktober angekündigt. Die großen Plattformen zu Maßnahmen verpflichten kann aber nur die EU-Kommission. Onni Thorau, Berlin.
1: Mit Blick auf die angekündigten Entlastungen angesichts der hohen Spritpreise hält Unionsfraktionschef Thorsten Frey schnelle Entscheidungen der Koalition für erreichbar. Aus seiner Sicht könnte das schon zum 1. Oktober gelingen, sagte Frey am Abend in der ARD-Sendung Maischberger. Das sei ambitioniert, aber es habe in der Vergangenheit auch schon geklappt, sagte Frey mit Blick auf den Tankrabatt im Frühjahr. Als mögliche Option nannte er eine erneute Senkung der Energiesteuer oder eine Senkung der Mehrwertsteuer auf Kraftstoffe von 19% auf 7%. US-Präsident Donald Trump reagiert mit einer Drohung auf den Vorstoß von EU-Kommissionspräsidentin Ursula von der Leyen, Kanada zum ersten assoziierten Mitglied der Europäischen Union zu machen. Er halte das für lächerlich, sagte Trump vor Reportern.
3: Trump droht mit hohen Zöllen oder sogar einem Handelsstopp in Europa für den Fall, dass er eine assoziierte EU-Mitgliedschaft Kanadas als feindlichen Akt empfinden sollte, also wenn die EU das aus böser Absicht mache. Aber falls die Absicht gut sei, könnte alles in Ordnung sein, sagte Trump. Von der Leyen hatte vorgeschlagen, Kanada zum ersten assoziierten Mitglied der EU zu machen, ohne aber konkrete Details zu nennen. Tina Eck, USA.
1: Zum Fußball. Bayer Leverkusen ist mit einem Heimsieg in die Europa League gestartet. Die Werkself setzte sich zum Auftakt mit 2:0 gegen den slowenischen Fußballmeister NK Celje durch.
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1: Ich bin Diana Kramer. Während die Bundesregierung darüber berät, wie Autofahrer hierzulande entlastet werden können, steigen die Preise an den Tankstellen jeden Tag weiter. Welche Lösung es am Ende sein wird, ist weiter unklar. Unionsfraktionschef Thorsten Frey hält es für möglich, dass bis zum kommenden Monat aber eine Entscheidung der Koalition gelingen kann. Das sagte Frey in der ARD-Sendung Maischberger.
2: Ich glaube, wenn man sich anschaut, wie war es im Frühjahr, wir haben das innerhalb weniger Tage hinbekommen. Ich glaube, wenn man das jetzt zügig macht, kann das zum 1. Oktober gelingen. Und das ist sehr ambitioniert, das muss man sagen, aber das hat in der Vergangenheit schon geklappt. Und wenn wir eng zusammenarbeiten, auch im Parlament, dann ist das eine Chance.
1: Als Optionen nannte Unionsfraktionschef Frey erneut eine Senkung der Energiesteuer oder die Senkung der Mehrwertsteuer auf Benzin und Diesel von 19% auf 7%. Wie alt sollte man sein für TikTok, Instagram oder ChatGPT?

0: Die EU-Kommission will den Zugang zu sozialen Netzwerken für Kinder unter 13 Jahren in Deutschland und anderen Mitgliedsländern beschränken. Heute will Kommissionspräsidentin von der Leyen Details vorstellen.
1: Eine zentrale Frage zu den Kommissionsplänen lautet, wie soll das funktionieren? Ein Account für 13- bis 15-Jährige mit Erlaubnis der Eltern für maximal eine Stunde täglich? Und für die 15- bis 18-Jährigen dann ein Account mit einer Sperre für Erwachseneninhalte? Bedeutet das also eine Ausweispflicht für alle Social-Media-Nutzer? Nicht nur deswegen wird es noch lange dauern, bis es eine Einigung gibt, auch weil verschiedene Länder andere Alterslimits wollen und manche sich bei diesem Thema nicht aus Brüssel Vorschriften gefallen lassen wollen. Aus Brüssel, Dieter Ebeling.
0: US-Präsident Donald Trump reagiert mit einer Drohung auf den EU-Vorstoß, Kanada zum ersten assoziierten Mitglied der Europäischen Union zu machen. Er halte das für lächerlich, sagte Trump vor Reportern und warnte, falls er es als feindseligen Akt empfinden sollte, würde er hohe Zölle verhängen oder den Handel mit Europa in vielen Bereichen einstellen. Die USA und Kanada befinden sich aktuell in einem festgefahrenen Handelsstreit, der zuletzt wieder eskaliert war. Und zum Fußball. Bayer Leverkusen ist mit einem Heimsieg in die Europa League gestartet. Die Werkself setzte sich mit 2:0 gegen den slowenischen Meister NK Celje durch.
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3: Sabahından günaydın. 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Bugün termometreler Berlin'de parçalı bulutlu bir havada 21 dereceyi görecek. Stuttgart, Mannheim, Frankfurt, Mainz, Wiesbaden ve Rüsselsheim bölgelerinde. Koblenz'de bulutlu bir havada 22-23. Bremen, Hamburg bulutlu 19. Köln'de bulutlu bir havada sıcaklık 21 dereceye yükselecek. Günaydın.
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1: Ich bin Diana Kramer. Die EU-Kommission will den Zugang zu sozialen Netzwerken für Kinder unter 13 Jahren in Deutschland und in anderen Mitgliedsländern beschränken. Das hatte EU-Kommissionspräsidentin Ursula von der Leyen gestern im EU-Parlament in Straßburg angekündigt. Heute will sie dazu Details bekannt geben.
2: Keine Social-Media-Konten unter 13 Jahren, danach auch erstmal nur Mini-Konten unter elterlicher Aufsicht mit Einschränkungen und generell weniger Funktionen, die Kinder und Jugendliche süchtig nach Social Media machen können. Diese Vorstöße der EU gelten aber nicht sofort. EU-Parlament und Mitgliedsländer müssen sich erst damit befassen und sich einigen. Das kann Monate oder sogar Jahre dauern. Grundsätzlich kann Deutschland auch eigene Regeln erlassen, auch früher. Bildungsministerin Karin Prien hat Vorschläge für Oktober angekündigt. Die großen Plattformen zu Maßnahmen verpflichten kann aber nur die EU-Kommission. Onni Thorau, Berlin.
1: Mit Blick auf die angekündigten Entlastungen angesichts der hohen Spritpreise hält Unionsfraktionschef Thorsten Frey schnelle Entscheidungen der Koalition für erreichbar. Aus seiner Sicht könnte das schon zum 1. Oktober gelingen, sagte Frey am Abend in der ARD-Sendung Maischberger. Das sei ambitioniert, aber es habe in der Vergangenheit auch schon geklappt, sagte Frey mit Blick auf den Tankrabatt im Frühjahr. Als mögliche Option nannte er eine erneute Senkung der Energiesteuer oder eine Senkung der Mehrwertsteuer auf Kraftstoffe von 19% auf 7%. US-Präsident Donald Trump reagiert mit einer Drohung auf den Vorstoß von EU-Kommissionspräsidentin Ursula von der Leyen, Kanada zum ersten assoziierten Mitglied der Europäischen Union zu machen. Er halte das für lächerlich, sagte Trump vor Reportern.
3: Trump droht mit hohen Zöllen oder sogar einem Handelsstopp in Europa für den Fall, dass er eine assoziierte EU-Mitgliedschaft Kanadas als feindlichen Akt empfinden sollte, also wenn die EU das aus böser Absicht mache. Aber falls die Absicht gut sei, könnte alles in Ordnung sein, sagte Trump. Von der Leyen hatte vorgeschlagen, Kanada zum ersten assoziierten Mitglied der EU zu machen, ohne aber konkrete Details zu nennen. Tina Eck, USA.
1: Zum Fußball. Bayer Leverkusen ist mit einem Heimsieg in die Europa League gestartet. Die Werkself setzte sich zum Auftakt mit 2:0 gegen den slowenischen Fußballmeister NK Celje durch.

0: Lösung gibt, die schon ab Oktober greift. Und welche das sein wird, ist unklar.
1: Möglich ist zum Beispiel, dass die Mehrwertsteuer auf Benzin und Diesel von 19% auf 7% gesenkt wird oder, wie schon beim Tankrabatt im Frühjahr, die Energiesteuer gesenkt wird. Die Entscheidung dafür war seinerzeit schnell gefallen, sagt Unionsfraktionschef Thorsten Frey. Deshalb könnte es auch dieses Mal zügig gehen. Auch wenn es ambitioniert sei, es könnte zum 1. Oktober gelingen, sagte Frey in der ARD-Sendung Maischberger. Aber neben einer kurzfristigen Lösung müsste es auch dauerhafte Antworten geben. Denn die Lage im Nahen Osten werde sich kurzfristig nicht entspannen. So frei. Diana Kramer, Nachrichtenredaktion.
0: Soziale Netzwerke sollen für Kinder unter 13 Jahren in der EU künftig nach dem Willen von Kommissionspräsidentin von der Leyen tabu sein. Am Tag nach ihrer Ankündigung will sie heute an Straßburg den Vorschlag der EU-Kommission vorstellen. Anschließend müssen sich das EU-Parlament und die Mitgliedsländer mit dem Vorschlag befassen. US-Präsident Trump reagiert mit einer Drohung auf den Vorstoß der EU-Kommissionspräsidentin von der Leyen, Kanada zum ersten assoziierten Mitglied der Europäischen Union zu machen. Er halte das für lächerlich, sagte Trump zu Reportern.
2: Trump droht mit hohen Zöllen oder sogar einem Handelsstopp in Europa für den Fall, dass er eine assoziierte EU-Mitgliedschaft Kanadas als feindlichen Akt empfinden sollte, also wenn die EU das aus böser Absicht mache. Aber falls die Absicht gut sei, könnte alles in Ordnung sein, sagte Trump. Offenbar hatte er sich mit der Materie noch nicht näher befasst, als die Reporterfrage kam. Von der Leyen hatte vorgeschlagen, Kanada zum ersten assoziierten Mitglied der EU zu machen, ohne aber konkret Details zu nennen. Aus den USA, Tina Eck.
0: Zum Sport. Bayer Leverkusen ist mit einem Heimsieg in die Europa League gestartet. Die Werkself setzte sich mit 2:0 gegen den slowenischen Meister Celje durch. Und heute Abend startet die TSG Hoffenheim beim griechischen Vertreter Ofi Kreta in die Europa League-Saison.
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4: Değerli dinleyenler, Türkiye Husilerin Mekke'yi hedef alan İHA saldırı girişimini kınadı. Dışişleri Bakanlığı, Suudi Arabistan'ın egemenliği, toprak bütünlüğü ve güvenliğine desteğini yeniledi. Açıklamada bölgesel istikrarı da tehdit eden bu tür saldırıların derhal durdurulması ve gerilimi artıracak adımlardan kaçınılması çağrısı yapıldı. 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Raporda kaybolmadan önceki mesajlaşmalar, Bardakçı köyündeki bazı görüntüler, bir özel güvenlik görevlisinin hareketleri ve oda arkadaşının ifadesi incelendi. Aile avukatlarının sunduğu yaklaşık 30 yeni araştırma talebinin büyük bölümü de kabul edildi. MİT görevlisi Kaşif Kozinoğlu'nun 2011'de cezaevinde ölümüyle ilgili soruşturma genişletildi. Silivri Cumhuriyet Başsavcılığı Kurtlar Vadisi Puzu dizisi hakkında propaganda iddiasıyla inceleme başlattı. Dizideki bazı karakter, sahne ve sembollerin örgütsel mesaj içerip içermediği araştırılıyor. Sivas'ta 11 aylık Büşra bebeğin kaybolmasıyla ilgili soruşturmada anne ve babayla akrabalar ve köylülerin aralarında bulunduğu şüpheliler adliyeye sevk edildi. Bir kişi jandarmadaki ifadesinin ardından serbest bırakıldı. Büşra bebeği bulmak için AFAD ve jandarmanın arama çalışmaları sürüyor. Formula 1 Dünya Şampiyonası 2027'de tekrar Türkiye'ye geliyor. Türkiye Grand Prix'si 1-3 Ekim tarihleri arasında İstanbul Park'ta yapılacak. Beşiktaş UEFA Avrupa Ligi'nin ilk haftasında bugün Fransız ekibi Olympique Marseille'yi konuk ediyor. Siyah beyazlar bu sezon UEFA Avrupa Ligi ve Süper Lig'de iç sahada oynadığı 6 maçı da kazandı. Maç saat 21'de başlayacak, TRT1'den canlı yayınlanacak. 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
5: Hamburg'da, kuzeyin liman şehrinde bugün hava 14 derece, güneşli ve hafif yağmurlu. Sıcaklık gün boyunca 13 ile 18 derece arasında değişecek. Ilıman ve güneşli bir gün. Hafif bir mont sizi rahat ettirir. Yanınıza şemsiye almayı düşünebilirsiniz. Hava durumu sizlere Metropol FM Kaydı Merkezi'nin katkılarıyla hazırlanmıştır.
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1: Ich bin Tine Klimach. Mit Blick auf die angekündigten Entlastungen angesichts der hohen Spritpreise hält Unionsfraktionschef Thorsten Frey schnelle Entscheidungen der Koalition für erreichbar. Aus seiner Sicht könnte das zum 1. Oktober gelingen, sagte Frey in der ARD-Sendung Maischberger.
2: Ich glaube, wenn man sich anschaut, wie war es im Frühjahr, wir haben das innerhalb weniger Tage hinbekommen. Ich glaube, wenn man das jetzt zügig macht, kann das zum 1. Oktober gelingen. Und das ist sehr ambitioniert, das muss man sagen, aber das hat in der Vergangenheit schon geklappt. Und wenn wir eng zusammenarbeiten, auch im Parlament, dann ist das eine Chance.
1: Eine Übergewinnsteuer auf Extraprofite der Mineralölkonzerne lehnt Frey ab. In den USA hat nach dem

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1: Ich bin Tine Klimach. Diesel ist in Deutschland so teuer wie nie zuvor. Am Mittwoch kostete ein Liter im bundesweiten Tagesdurchschnitt 2,45 Euro, wie aus Zahlen des ADAC hervorgeht. Die politische Debatte, ob und was dagegen getan werden kann, wird für die Bundesregierung zur Gretchenfrage.
2: Noch streitet die Regierung über mögliche Maßnahmen. Und die Autofahrer wollen nur eines, dass die Preise schnell runtergehen. Zum 1. Oktober sei das möglich, wenn wir einen Zahn zulegen, sagt CDU-Politiker Frei, plädiert für eine Senkung der Energiesteuer. Wirtschaftsweise Schnitzer dagegen hält gezielte Entlastungen für sinnvoller und meinte im ZDF, viele Deutsche erwarten in Krisenzeiten zu viel vom Staat. Claudia Wächter, Nachrichtenredaktion.
1: Bundesbildungsministerin Karin Prien setzt beim geplanten Social-Media-Verbot für unter 13-Jährige auf eine Gesamtstrategie aus Alterskontrollen, mehr Medienkompetenz für Kinder sowie Aufklärung für Eltern. Wichtig sei zudem eine klare gesellschaftliche Norm, wonach Kinder unter 3 Jahren keinen Zugang zu digitalen Angeboten haben sollten, sagte Prien im ZDF-Morgenmagazin. Kinder und Jugendliche unter 13 Jahren sollen nach dem Willen von EU-Kommissionspräsidentin von der Leyen künftig in der EU von sozialen Medien wie TikTok, Snapchat und Instagram ausgeschlossen werden. Der Bundesgerichtshof verkündet heute seine Entscheidung in der Frage, wie weit Datenschutzregeln auch im privaten Umfeld gelten. Konkret geht es um heimliche Videoaufnahmen in der Familie und um weitergeleitete private WhatsApp-Nachrichten. Entscheidend ist dabei die sogenannte Haushaltsausnahme der EU-Datenschutzgrundverordnung.
3: Vereinfacht gesagt, die Datenschutzregeln gelten normalerweise nicht, wenn jemand Dokumente ausschließlich für persönliche oder familiäre Zwecke nutzt. Genau darüber wird jetzt aber gestritten. In einem Fall hatte eine Tochter heimlich ihre Mutter gefilmt und die Aufnahmen weitergegeben. In einem anderen leitete eine Frau private WhatsApp-Nachrichten einer früheren Freundin an deren Arbeitgeber weiter. Möglicherweise fällt aber noch keine endgültige Entscheidung. Der Bundesgerichtshof könnte den Europäischen Gerichtshof fragen. Thomas Bleskin, Nachrichtenredaktion.
1: Jeder Zweite sieht die schlechte personelle Ausstattung deutscher Schulen als Ursache für die schwachen Ergebnisse in der jüngsten PISA-Bildungsstudie. In einer YouGov-Umfrage im Auftrag der Deutschen Presseagentur nannten 56% der Befragten diesen Grund. Ähnlich viele sehen aber auch das Freizeitverhalten der Kinder als Grund, etwa zu viel am Handy zu sein.
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5: Değerli dinleyenler, şimdi Türkiye'deki gündemi almak için İstanbul stüdyolarına bağlanıyorum. Güçlü Mete ile gündemdeki önemli gelişmelere bakıyoruz. Güçlü merhaba.
6: Merhaba Taner.
5: Van'da Rojin Kabaeş'in ölümüne ilişkin soruşturma devam ediyor. Yeni bilgiler var, senden alalım.
6: Evet, soruşturma devam ediyor. Özellikle HTS, baz ve kamera kayıtlarına ilişkin bir bilirkişi raporu var ortada. Bu bilirkişi raporu 4 şüpheli noktayı ortaya çıkartıyor. Aslında en önemlisi de şu, kaybolmadan 13 dakika önce mesajlaştığı bilgisi var. Bu yazışma bunlardan birisi. Tabii şimdi aynı baz istasyonunda bulunan kişilerle ne yazıştığına dair netlik henüz ortaya çıkmadı.
5: Rusya-Ukrayna Savaşı'nda ticari gemilerin hedef alınması sebebiyle Marmara Denizi adeta gemilerle doldu. Bu habere de bakalım.
6: Aslında bir park alanı gibi oldu bile diyebiliriz Taner. Çünkü buradan gelen fotoğraflar bunu gösteriyor. Birçok gemi var şu anda Marmara Denizi'nde. Aslında tabii günde 200'ün üzerinde gemi girip çıkıyordu Marmara'dan, Boğaz'dan özellikle. Fakat bu gemi sayısının da 30'un altına düştüğü ifade edildi savaş nedeniyle.
5: Türkiye, Husilerin Mekke'yi hedef alan İHA saldırı girişimini kınadı. Bunun ayrıntılarına da bakalım.
6: Evet, Husilerin böyle bir İHA saldırı girişimleri vardı. Daha sonra Husilerden bir açıklama geldi aslında. Bu noktada özellikle Mekke'ye bir saldırı düzenlemeyeceklerini söylediler. Ancak yine de dünyadan da çeşitli tepkiler vardı. Türkiye'de Suudi Arabistan'ın egemenliği, toprak bütünlüğü ve güvenliğine olan destek teyit edildi. Dayanışma bir kez daha vurgulandı diye bir açıklama yaptı.
5: Güçlü, Sivas'ta ise 11 aylık bir bebek kaybı olmuştu. Bunun soruşturması da devam ediyor. Neler var bilgi olarak?
6: Taner, bebekle ilgili önce anne bebeğin satıldığını ifade etmişti. Bu soruşturma derinleştirildi. Ardından da anneden yeni bir ifade geldi ki çocuğunu babasının öldürdüğünü söyledi ve 1-2 kilometre mesafede bulunan araziye götürdüğünü söylemişti. Şimdi kayıp Büşra bebek soruşturmasında anne ve baba dahil 6 kişi tutuklandı.
5: Formula 1 Dünya Şampiyonası 2027'de Türkiye'de tekrar yapılacak. Programı senden alalım.

0: Klimach. Während die Bundesregierung darüber berät, wie Autofahrer hierzulande entlastet werden können, steigen die Preise an der Tankstelle jeden Tag weiter. Laut ADAC kostete der Liter Diesel gestern im bundesweiten Durchschnitt 2,45 Euro. Benzin ist schon seit Tagen auf einem Allzeithoch. Die politische Debatte, was dagegen getan werden kann, ist in vollem Gang.
1: Möglich ist zum Beispiel, dass die Mehrwertsteuer auf Benzin und Diesel von 19% auf 7% gesenkt wird oder, wie schon beim Tankrabatt im Frühjahr, die Energiesteuer gesenkt wird. Die Entscheidung dafür war seinerzeit schnell gefallen, sagt Unionsfraktionschef Thorsten Frey. Deshalb könnte es auch dieses Mal zügig gehen. Auch wenn es ambitioniert sei, es könnte zum 1. Oktober gelingen, sagte Frey in der ARD-Sendung Maischberger. Diana Kramer, Nachrichtenredaktion.
0: In den USA hat nach dem Senat auch das Repräsentantenhaus für ein Sanktionsgesetz gestimmt, um Russland wegen des Ukraine-Kriegs stärker unter Druck zu setzen. Neben direkten Strafmaßnahmen gegen russische Politiker und Firmen soll das Gesetz die russischen Öl- und Gasexporte stärker eindämmen, mit denen Russland seinen Angriffskrieg finanziert.
2: Präsident Trump muss nur noch unterschreiben und dass er das tun will, hat er schon angekündigt. Mit dem Gesetz kann er die 5 größten Käufer von russischem Öl und Gas mit Sanktionen belegen und auch jene Länder bestrafen, die Russland dabei helfen, Energiesanktionen zu umgehen. Vor allem China und Indien beziehen viel russisches Erdöl und diese Maßnahme könnte nun die Handelsbeziehungen weiter strapazieren. Der Kongress aber setzt mit dem Gesetz Kreml-Chef Putin unter Druck und auch Trump auf Putin einzuwirken, den Krieg zu beenden. Aus den USA, Tina Eck.
0: In der deutschen Industrie gibt es mit prall gefüllten Auftragsbüchern Hoffnung auf ein Ende der langen Durststrecke. Der Auftragsbestand stieg im Juli preisbereinigt um 1,5% im Vergleich zum Vormonat, teilte das Statistische Bundesamt mit. Bereits in den vergangenen Monaten ist der Auftragsbestand in den Unternehmen tendenziell gewachsen. Zum Sport. Bundestrainer Jürgen Klopp startet mit einem Doppelkader in Rekordgröße in seine ersten Länderspiele. Das Aufgebot der Fußballnationalmannschaft für den Auftakt in der Nations League umfasst insgesamt 44 Spieler. Darunter 16 WM-Erfahrene, zahlreiche Rückkehrer wie Marc-André Ter Stegen, Serge Gnabry und Karim Adeyemi sowie 16 Akteure ohne Länderspieleinsatz.
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4: Değerli dinleyenler, Türkiye'de Finansal İstikrar Komitesi piyasalardaki son hareketliliğin ardından bugün toplandı. Hazine ve Maliye Bakanı Mehmet Şimşek başkanlığındaki toplantıda bazı fonlardaki kredi ve likidite sorunları ele alındı. Komite, Borsa İstanbul'da yapısal bir risk bulunmadığını, sorunun geçici ve yönetilebilir olduğunu açıkladı. İstanbul Çağlayan'daki LGBTİ protestosunda gözaltına alınan 106 kişi serbest bırakıldı. Aralarında gazeteci Sayra Toprak'la avukatların da bulunduğu grup sağlık kontrollerinin ardından salıverildi. Protesto sırasında gözaltına alınan Alman ARD muhabiri Sener Acak da daha önce serbest kalmıştı. MİT görevlisi Kaşif Kozinoğlu'nun 2011'de cezaevinde ölümüyle ilgili soruşturmada 3 kişi gözaltına alındı. Dönemin Silivri Cumhuriyet Başsavcısı, cezaevi savcısı ve Kozinoğlu'nun koğuş arkadaşı hakkında İstanbul ve Ankara'da eş zamanlı işlem yapıldı. Soruşturma devam ediyor. Sivas'ta 11 aylık Büşra bebeğin kaybolmasıyla ilgili soruşturmada anne ve babayla akrabalar ve köylülerin aralarında bulunduğu şüpheliler adliyeye sevk edildi. Bir kişi jandarmadaki ifadesinin ardından serbest bırakıldı. Büşra bebeği bulmak için AFAD ve jandarmanın arama çalışmaları sürüyor. Formula 1 Dünya Şampiyonası 2027'de tekrar Türkiye'ye geliyor. Türkiye Grand Prix'si 1-3 Ekim tarihleri arasında İstanbul Park'ta yapılacak. Beşiktaş UEFA Avrupa Ligi'nin ilk haftasında bugün Fransız ekibi Olympique Marseille'yi konuk ediyor. Siyah beyazlar bu sezon UEFA Avrupa Ligi ve Süper Lig'de iç sahada oynadığı 6 maçı da kazandı. Maç saat 21'de başlayacak, TRT1'den canlı yayınlanacak. 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Mikrofonda ben Taner Şentürk.
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1: Değerli dinleyenler, 20 Eylül'de yapılacak Berlin eyalet seçimleri öncesinde CDU'nun başbakan adayı ve Berlin Maliye Senatörü Stefan Evers Metropol FM'e konuk oldu. Evers, daha güvenli bir Berlin hedeflediklerini belirterek polis teşkilatının daha güçlü biçimde desteklenmesi gerektiğini söyledi.
2: CDU Spitzenkandidat und Finanz- und Kultursenator Stefan Evers zur Berlin-Wahl bei Metropol FM als Gast. Ich grüße Sie. Guten Tag, Herr Evers.
3: Grüße Sie.
2: Hey, was? Die CDU ist seit längeren Jahren in Berlin in der Landesregierung in Berlin vertreten. Hey, fangen wir gleich mit den Wahlen an am 20. Warum sollten Berlinerinnen und Berliner, in diesem Fall unsere deutsch-türkischen Wähler, gerade der CDU ihre Stimme abgeben?
3: Ganz so lange regiert die CDU ja noch gar nicht. Wer sich erinnert, vor 5 Jahren hatten wir das Problem, dass die Wahlen gar nicht funktioniert hatten. Dann gab es mitten in der Wahlperiode noch eine Wahl und da kam vor 3 Jahren dann die CDU in die Regierung. Und in dieser kurzen Zeit, da haben wir doch schon beachtliche Dinge auf den Weg gebracht. Das gilt für das Thema Sicherheit. Wir haben inzwischen eines der härtesten Polizeigesetze in Deutschland. Wir haben die Polizei gestärkt, mehr Personal auf die Straße gebracht. Die Zahl der Straftaten ist deutlich gesunken. Auch wenn noch lange nicht alles gut ist, wenn noch lange viel zu tun ist, die Richtung stimmt. Beim Thema Bildung übrigens auch. Auch das Thema Bildungserfolg ist uns extrem wichtig. Da geht es um unsere Kinder, da geht es um Chancen, um Aufstieg. Und das will ich für die Zukunft, so wie wir es uns vorstellen, weiter sichern und ausbauen. Und inzwischen hat Berlin im Bildungsvergleich der Länder die Abstiegsplätze verlassen. Wir sind aktuell auf Platz 11. Auch da will ich, dass es weiter nach vorn geht.
2: Herr Evers, was wäre denn Ihr wichtigstes und vor allem persönlichstes Ziel für Berlin, wenn Sie nach der Wahl die Regierungsverantwortung übernehmen würden?
3: Also zum einen, dass die Stadt sicher ist, und zwar für jeden, zu jeder Tages- und Nachtzeit, überall in der Stadt. Wir haben Erfolge erreicht, aber wir sind noch lange nicht am Ziel. Wir sehen die Auseinandersetzungen zwischen den Clans auf den Straßen, die zugenommen haben. Dagegen gehen wir massiv vor. Wir sehen auch, dass im Bereich der Messerkriminalität Straftaten zugenommen haben. Wir sehen aber auch, dass Messerverbotszonen wirken. Deswegen wollen wir das ausbauen. Ein ganz wichtiges Thema ist aber auch die Bezahlbarkeit des täglichen Lebens. Das Leben in der Stadt ist teuer geworden. Das hat auch mit steigenden Energiepreisen zu tun. Das hat mit der Mietsituation zu tun. Und deswegen setzen wir ganz massiv auf bezahlbaren Wohnungsbau, damit wir das Problem endlich und ein für alle Mal lösen, für alle Berliner.
2: Herr Evers, vor allem dieser Wahlkampf prägt stark das Thema Migranten und Migration, irreguläre Migration. Wie stehen Sie dazu?
3: Man muss ein bisschen unterscheiden zwischen der illegalen, der irregulären Migration. Da hat die Bundesregierung ja enorme Erfolge zu verzeichnen. Das ist deutlich zurückgegangen. Das ist gut für uns in Berlin, weil wir kaum noch in der Lage waren, mit den Flüchtlingsströmen umzugehen. Es war schlicht zu viel. Inzwischen haben wir das deutlich besser im Griff und das ist auch gut so. Für die Menschen, die hier sind, für die Menschen, die hier sich einbringen wollen, für die Menschen, die hier inzwischen auch ihrer Arbeit nachgehen, da geht es, glaube ich, darum, dass Integration gelingt, dass wir auch Aufstiegsversprechen sind als Stadt Berlin, dass wir Menschen auch Perspektiven eröffnen. Wenn ich alleine daran denke, wie schwierig es oft ist, Berufsabschlüsse anzuerkennen, die im Ausland erworben wurden, dann müssen wir da besser werden, dann müssen wir da schneller werden. Das ist nicht alles nur das Land Berlin, da ist manches auch länderübergreifend zu regeln, aber ich glaube, unser Ziel muss es sein, dass Menschen schnellstmöglich in Arbeit kommen, denn das ist der beste Weg für Integration.
2: Mir fällt gerade ein, jede Menge Autos, sehr, sehr viele Neuzulassungen, viele E-Autos auch vor allem, Herr Evers, aber der Verkehr, der liegt lahm.
3: Der Verkehr in der Stadt ist ein großes Thema. Da gibt es ganz unterschiedliche Herausforderungen. Eines ist, dass der Nahverkehr besser funktionieren muss. Da haben wir ein Chaos vorgefunden, als wir angefangen haben. Inzwischen sehen wir die Zuverlässigkeit von Bus und Bahn wieder steigen. Das ist gut. Auch hier stimmt die Richtung. Da müssen wir weitergehen. Beim Thema Baustellen, und das nervt uns alle, das nervt auch mich, geht es darum, dass wir auf der einen Seite besser koordinieren müssen. Vor allem müssen wir aber mehr überwachen. Wir haben dafür gesorgt, dass künftig an Baustellen auch Schilder angebracht werden, auf denen man nachvollziehen kann, wie lange und für was sind sie eigentlich genehmigt. Wir wollen unsere Busse so ausstatten, dass sie automatisch mit ihren Kamerasystemen auch überwachen, was an Baustellen in der Stadt geschieht und sofort wir nachvollziehen können, ist das genehmigt, müssen wir da einschreiten oder nicht.
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1: Ich bin Tine Klimach. Nach Benzin ist jetzt auch Diesel in Deutschland so teuer wie nie zuvor. Am Mittwoch kostete ein Liter im bundesweiten Tagesdurchschnitt 2,45 Euro, wie aus Zahlen des ADAC hervorgeht. Benzin ist bereits seit Tagen auf Rekordniveau. Ein Liter kostete 2,31 Euro. Angesichts der wieder stärker gestiegenen Preise ist in der Politik eine neue Debatte um weitere Entlastungen entbrannt. Strittig ist noch, welche Maßnahmen umgesetzt werden sollen. Alterskontrollen, Minikonten und Zeitlimits. Die EU plant strengere Regeln für die Nutzung von Social Media bei Kindern und Jugendlichen. Fachleute sehen darin Chancen und Herausforderungen. Bundesbildungsministerin Karin Prien setzt auf eine Gesamtstrategie.
2: Prien spricht sich für Alterskontrollen via App, mehr Medienkompetenz für Kids und mehr Aufklärung für die Eltern aus. Auch müssten die Plattformen selbst mehr Verantwortung für den Schutz Minderjähriger übernehmen. Schon im nächsten Monat will sie eine Übergangslösung präsentieren, bis die EU-Vorschläge umgesetzt sind. Damit ist Prien auf einer Linie mit vielen Experten. Diese warnen vor einem reinen Social-Media-Verbot, weil das Problem damit fälschlicherweise Kindern und Jugendlichen zugeschoben wird. Stattdessen brauche es Vorgaben an die Tech-Konzerne, damit diese ihr Angebot anpassen. Tanja Wagner, Nachrichtenredaktion.
1: Von der zu Beginn des Jahres gesenkten Mehrwertsteuer auf Restaurantspeisen merken Gäste einer neuen Untersuchung zufolge kaum etwas. Die Studie liefert keine Hinweise darauf, dass die Mehrwertsteuersenkung in nennenswertem Umfang an Verbraucher weitergegeben wurde, teilte die Gewerkschaft Nahrung, Genuss und Gaststätten mit. Im Durchschnitt erhöhten sich die Preise sogar um 0,5%. Die Steuer war zum Jahreswechsel auf 7% gesenkt worden. Zum Sport. Jürgen Klopp macht seinen Start als Bundestrainer nach dem

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2: Herr Graf, fangen wir an mit unserem Interview. Warum sollten Menschen, vor allem die das Wahlrecht in Berlin haben, wählen gehen?
3: Ja, Berlin ist eine sehr vielfältige Stadt mit sehr vielen Nationen, die hier leben. Und ich finde, das muss sich auch wieder abspiegeln, dass wir auch genau dafür eintreten. Wir haben im Augenblick eine Partei mit der AfD, die genau dagegen vorgeht, die eigentlich eine Politik nur für Weiße machen will, nur für Deutsche machen will, die auch sagt, Wohnungen nur für Deutsche. Und genau das müssen wir sagen, das wollen wir nicht. Wir wollen zeigen, dass Berlin vielfältig bunt ist und wir gut miteinander zusammenleben können und wir genau das stärken.
2: Ein wichtiger Aspekt in diesem Falle ist natürlich auch die Briefwahl, vor allem auch für Menschen, die vielleicht am Wahltag ein bisschen gehindert sind, an den Wahlen teilzunehmen.
3: Ja, jeder kann die Briefwahl beantragen. Das ist ganz einfach. Man muss nur diesen QR-Code mit dem Handy abfotografieren und dann beantragen. Dann kommt es nach Hause und dann hat man auch ein bisschen mehr Zeit, sich den Briefwahlzettel anzusehen. Dann kann man vielleicht auch nochmal sich ein paar Gedanken mehr machen. Und es ist wirklich, wirklich wichtig, nützt diese Chance für unsere vielfältige, bunte Demokratie einzustehen und auch für eine Politik, die sich gerade für die Vielfältigkeit dieser Stadt einsetzt.
2: Mhm. Herr Graf, wir kennen das aus den Europawahlen. Bereits Jugendliche ab 16 dürfen zum ersten Mal bei den Berlin-Wahlen ihre Stimmen abgeben.
3: Das war immer etwas, wofür wir uns wahnsinnig eingesetzt haben, denn ja, wir machen ja eine Politik, die gerade für die jungen Menschen, was wir heute entscheiden, ist entscheidend für die jungen Menschen, weil die leben mit den Konsequenzen. Ob wir uns heute für Klimaschutz einsetzen, ob wir heute dafür sorgen, dass das Grundwasser in 10, 20, 30 Jahren auch noch in Berlin da ist. Das sind ja alles Effekte, die gerade die Menschen trifft und gerade die Jungen trifft. Und deshalb ist es auch entscheidend, dass sie mitentscheiden, ob sie eine gute Politik haben, ob das Klima und die Erde auch geschützt wird, ob Berlin auch so umgebaut wird, dass es noch lebenswert ist, wenn es heißer und heißer wird. Genau das können sie jetzt entscheiden.
2: Kommen wir zum Wahltag. Wir sehen momentan gute Umfragewerte für die Grünen. Sie schließen eine Zusammenarbeit mit der AfD aus.
3: Ja. Die AfD ist das Gegenteil von dem, was wir wollen. Wir stehen für eine freiheitliche Gesellschaft. Wir nehmen den Klimaschutz ernst und leugnen ihn nicht. Wir wollen die Verkehrswende. Wir wollen auch die Wirtschaft nach vorne bringen und nicht in die Vergangenheit. Uns geht es darum, dass wir die Menschen unterstützen, auch die hierher kommen und eine Willkommenskultur auch haben und auch zum Beispiel Mehrsprachigkeit in den Behörden einführen, auch an den Schulen, auch die auch nicht nur Deutsch als erste Sprache sehen, sondern auch die Fähigkeit, wenn man andere Sprachen kann, Türkisch, Arabisch, dass das auch gefördert wird und als ein Wert gesehen wird, den die Kinder und die Jugendlichen ja weiterbringt. Genau das ist das Gegenteil von dem, was die AfD will. Und die wollen unsere Demokratie zerstören. Wir wollen sie schützen.
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1: Frau Brinker, durch die AfD haben viele Menschen mit Migrationsgeschichte Hintergrund den Begriff Remigration kennengelernt. Was bedeutet Remigration für die Partei konkret? Und wenn die AfD an die Macht kommen würde, regieren würde, müssten Menschen mit Migrationsgeschichte, in diesem Fall die Deutsch-Türken, Deutschland verlassen müssen?
2: Nein, auf gar keinen Fall. Ganz im Gegenteil. Wir freuen uns über jeden Migranten, der sich hier in unsere Gesellschaft einbringt, der hier arbeitet, der hier Steuern zahlt, der unsere Gesellschaft mitträgt. Remigration, um das mal klarzustellen, bedeutet für uns lediglich, dass Menschen, die eben hier keinen Aufenthaltsstatus haben, kein Aufenthaltsrecht haben und natürlich Menschen, die keine deutsche Staatsbürgerschaft haben und gleichzeitig kriminell sind, also Straftäter, die wollen wir des Landes verweisen, die müssen das Land verlassen. Aber jeder, der rechtschaffen ist, der hier ja beiträgt, arbeitet, lebt, geboren ist, der gehört mit dazu und der braucht keine Angst haben.
1: Da kann ich mich an ein Interview vom Landeschef aus Thüringen, Björn Höcke, noch in diesem April daran erinnern. Er sagte, wenn die AfD an die Macht kommt und das Land regieren sollte, dann müssten, ich zitiere genau, wir müssen die Anzahl der Türken in diesem Land senken, war seine Aussage.
2: Das kenne ich so nicht und ich finde es auch immer schwierig, die Aussagen von Kollegen zu kommentieren, weil ich nicht weiß, in welchem Kontext er was wie formuliert hat. Insofern, er ist der Landeschef von Thüringen. Ich bin Landeschefin von Berlin. Ich habe sehr, sehr viele türkische Freunde. Ich war gerade letzte Woche viel mit Türken unterwegs und zusammen, die uns auch wählen und unterstützen, weil sie halt sehen, dass wir die einzige Alternative sind und die auch erkannt haben, dass wir eben nicht alle über einen Kamm scheren, sondern dass wir uns sehr, sehr freuen über die türkische Community, die sich hier bei uns einbringt.
1: Viele Menschen mit Migrationsgeschichte leben und arbeiten seit Jahrzehnten in Berlin. Vor allem zahlen Steuern und ihre Kinder gehen hier zur Schule. Was würde sich für diese Menschen aus der dritten und vierten Generation ändern, wenn die AfD in Berlin mitregieren würde?
2: Für die würde sich ändern, dass wir Berlin sicherer machen, dass wir Berlin sauberer machen, dass sie auch weiter die Steuergelder, dass sie die, wenn sie die bezahlen, dass die auch ihnen zugutekommen. Also das heißt, wir wollen mehr Steuergelder auch für sie einsetzen und insofern wird es denen deutlich besser gehen als aktuell.
1: Nach dem Treffen von radikalen Rechtsextremen in Potsdam und die Pläne zu Abschiebungen, vor allem Personen auch mit deutscher Staatsbürgerschaft, was halten Sie davon? War das doch parteibezogen?
2: Zum Thema Potsdam. Es ist ja inzwischen klar, dass das eine Märchengeschichte gewesen ist, die von Korrektiv auf den Weg gebracht worden ist. Es gab inzwischen unzählige Gerichtsurteile, wo Korrektiv und auch andere Medien, die diese Korrektiv-Lügengeschichte übernommen haben, diese wieder korrigieren mussten. Also es gab nie und es gibt keinen Plan, Menschen außer Landes zu bringen, die nicht hier geboren sind oder die auch einen deutschen Pass haben oder sonst irgendwas. Das gab es schlicht nicht. Also insofern alles Lüge.
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2: Der Spitzenkandidat der Berliner SPD, Steffen Krach, zu Gast bei Metropol FM. Herr Krach, ich grüße Sie. Guten Tag.
3: Vielen Dank, dass ich hier sein darf.
2: Herr Krach, die Berlin-Wahlen stehen bevor. Am 20. September wird in Berlin ein neues Abgeordnetenhaus gewählt. Kurz vor der Wahl wird gegen Sie ermittelt. Ich möchte natürlich noch betonen, dass rechtlich die Unschuldsvermutung gilt. Was möchten Sie den Berliner Wählerinnen und Wählern dazu sagen?
3: Ja, erstmal vielen Dank für die Nachfrage. Es gibt ein Ermittlungsverfahren der Staatsanwaltschaft gegen mich und es hat auch eine Durchsuchung meiner privaten Räumlichkeiten gegeben und auch im Kurt-Schumacher-Haus der Parteizentrale der SPD und auch in meinem ehemaligen Büro als Regionspräsident in der Region Hannover. Es gibt zwei Fragen zu klären. Einmal geht es um Weitergabe von Unterlagen aus internen Sitzungen, also aus Aufsichtsratssitzungen, und zum Zweiten gibt es den Vorwurf, dass ich Spenden angenommen habe bzw. angefordert habe, und beides weise ich zurück ausdrücklich. Und habe auch schon bekannt gegeben, dass ich eine Spende, die eingegangen ist, direkt zurücküberwiesen habe, weil ich sie nicht annehmen wollte. Und von daher bin ich sehr zuversichtlich, dass ich diese Fragen schnell klären lasse und die Ermittlungen dann auch wieder eingestellt werden.
2: Herr Krach, kommen wir zur Hauptstadt, zum Hauptthema. Die SPD ist seit längeren Jahren mit Teil der Berliner Regierung. In welchem Bereich sehen Sie in Berlin derzeit den dringendsten Handlungsbedarf? Also bei der Sicherheit oder in der Berliner Wirtschaft oder doch beim Thema bezahlbares Wohnen oder Mieten?
3: Tatsächlich haben wir in sehr vielen Bereichen dringenden Handlungsbedarf. Ich will einmal sagen, ja, wir regieren seit 37 Jahren mit anderen Parteien, immer in verschiedenen Konstellationen. Und ich finde insgesamt, dass Berlin eine großartige Stadt ist. Deswegen kommen hier auch sehr viele Menschen hin und sehr viele Menschen leben hier auch sehr, sehr gerne. Ich gehöre dazu und viele andere auch. Und deswegen finde ich, kann man schon auch mal sehen, was alles geschafft worden ist in den letzten 30, 35 Jahren hier in der Hauptstadt. Aber wir haben Herausforderungen, wir haben zu wenig bezahlbaren Wohnraum, wir haben Kriminalität, wir haben Schusswaffengewalt, wir haben Angriffe von außen und von innen, und wir haben auch Herausforderungen im Bildungssystem, und das ist für mich eine Herzensangelegenheit. Ich habe von Anfang an meines Wahlkampfs gesagt, dass ich aus Berlin die familienfreundlichste Metropole Europas machen möchte, und dazu gehört natürlich ein gut ausgestattetes und gerechtes Bildungssystem dazu und was vor allem auch weiterhin gebührenfrei ist.
2: Herr Krach, eine hohe Wahlbeteiligung ist natürlich sehr, sehr wichtig in jeglicher Art von Wahlen. Warum sollten Wähler ihr demokratisches Recht nutzen und wählen gehen?
3: Ich möchte, dass wir eine hohe Wahlbeteiligung haben, und ich möchte vor allem ein gutes Ergebnis für alle demokratischen Parteien. Wir haben gesehen, was in Sachsen-Anhalt passiert ist, dass eine rechtsextremistische Partei 43,8% der Stimmen geholt hat und kurz vor einer absoluten Mehrheit steht. Und diese Partei stellt alles in Frage, wofür Berlin steht, für Weltoffenheit, für Toleranz, und diese Partei stellt vor allem alles in Frage, was viele Menschen, viele hunderttausend Menschen in den letzten Jahren, Jahrzehnten erkämpft und erarbeitet haben an Meinungsfreiheit, Vielfalt, vielen anderen Dingen. Und deswegen wünsche ich mir, dass wir zwei Wochen nach der Sachsen-Anhalt-Wahl aus Berlin klares Signal senden, dass hier Rechtsextremisten keine Chance haben und dass wir ein starkes Ergebnis für die demokratischen Parteien kriegen.
2: Herr Krach, kommen wir zum Abschluss des Interviews. Wie wollen Sie gegen den zunehmenden Extremismus in Berlin vorgehen? Also ich meine damit sowohl den Rechtsextremismus als auch gegen andere extremistische Tendenzen in Teilen der Gesellschaft.
3: Mich hat noch nie interessiert, von welcher Seite Gewalt oder Kriminalität kommt. Ich bekämpfe jegliche Form von Gewalt und Kriminalität, und deswegen habe ich immer gesagt, ich möchte auch die Polizei stärken, und deswegen müssen wir sie auch personell weiter ausbauen, und diese Polizei braucht auch die Rückendeckung des gesamten Senates, angefangen beim Regierenden Bürgermeister, aber eben auch von allen Senatorinnen und Senatoren, um tatsächlich ihre Arbeit leisten zu können. Die ist schwierig in dieser Stadt, die Arbeit der Polizei, weil sie auch teilweise angegriffen wird. Aber ich bin mir ganz sicher, wir können uns hier alle auf die Polizei verlassen.
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1: Ich bin Tine Klimach. Diesel ist in Deutschland so teuer wie nie zuvor. Am Mittwoch kostete ein Liter im bundesweiten Tagesdurchschnitt 2,45 Euro, wie aus Zahlen des ADAC hervorgeht. Die politische Debatte, ob und was dagegen getan werden kann, wird für die Bundesregierung zur Gretchenfrage.
2: Noch streitet die Regierung über mögliche Maßnahmen. Und die Autofahrer wollen nur eines, dass die Preise schnell runtergehen. Zum 1. Oktober sei das möglich, wenn wir einen Zahn zulegen, sagt CDU-Politiker Frei, plädiert für eine Senkung der Energiesteuer. Wirtschaftsweise Schnitzer dagegen hält gezielte Entlastungen für sinnvoller und meinte im ZDF, viele Deutsche erwarten in Krisenzeiten zu viel vom Staat. Claudia Wächter, Nachrichtenredaktion.
1: In der deutschen Industrie gibt es mit prall gefüllten Auftragsbüchern Hoffnung auf ein Ende der langen Durststrecke. Der Auftragsbestand stieg im Juli preisbereinigt um 1,5% im Vergleich zum Vormonat, teilte das Statistische Bundesamt mit. Bereits in den vergangenen Monaten ist der Auftragsbestand in den Unternehmen tendenziell gewachsen. Seit Januar gilt für Restaurantspeisen eine günstigere Mehrwertsteuer von 7%. Bei den Verbraucherinnen und Verbrauchern kommt das allerdings nicht an, zeigt eine neue Studie der Gewerkschaft Nahrung, Genuss und Gaststätten.
3: Ein Preischeck in mehr als 12.000 Restaurants vor und nach der Steuersenkung hat eher einen Stillstand auf den Speisekarten dokumentiert. Rund 90% der untersuchten Gerichte blieben demnach gleich teuer. Bei 8% sind die Preise angestiegen, günstiger wurde nur 1% der Speisen. Die Gäste wurden also nicht entlastet. Viele Gastronomen

0: Das Aufgebot der Fußballnationalmannschaft für den Auftakt in der Nations League umfasst insgesamt 44 Spieler. Darunter 16 WM-Erfahrene, zahlreiche Rückkehrer wie Marc-André Ter Stegen, Serge Gnabry und Karim Adeyemi sowie 16 Akteure ohne Länderspieleinsatz.
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1: Ich bin Uli Reitinger. Diesel ist teuer wie nie. Laut ADAC kostete der Liter im bundesweiten Durchschnitt gestern 2,45 Euro und übertraf damit den bisherigen Rekordwert aus dem April. Benzin ist schon seit Tagen auf einem Allzeithoch. Längst läuft die politische Debatte, ob und was dagegen getan werden kann. Die Wirtschaftsweise Monika Schnitzer hält von staatlichen Entlastungen nach dem Gießkannenprinzip nicht viel. Sie sagte im ZDF:
2: Wir können nicht erwarten, dass wir einfach immer alle Menschen in allen Lebenslagen für alles kompensieren. Also die Menschen erwarten sehr viel in allen Situationen, aber auch der Staat kann einen Euro nur einmal ausgeben.
1: Die Wirtschaftsweise Monika Schnitzer. In diesem Sommer sind nach Schätzungen des Robert-Koch-Instituts rund 16.000 Menschen infolge von Hitze gestorben. 9.600 Todesfälle entfielen auf die Extremhitze Ende Juni, heißt es. Zum Vergleich, im vergangenen Jahr gab es geschätzt 2.200 Hitzetote. In diesem Jahr sind wesentlich mehr Menschen an Hitze gestorben als in den vergangenen mindestens 10 Jahren, heißt es. Kanada ist offen für die Idee einer Art EU-Sondermitgliedschaft. Wir begrüßen diesen Vorstoß, sagte Premierminister Mark Carney in einer Rede vor dem Europäischen Parlament. Europa und Kanada seien jeweils für sich stark, gemeinsam seien sie noch stärker, sagte er. EU-Kommissionspräsidentin von der Leyen hatte in ihrer Rede zur Lage der Union für eine stärkere Zusammenarbeit der EU und Kanada geworben. Sie nannte das eine assoziierte EU-Mitgliedschaft Kanadas. Zum Sport. Der neue Bundestrainer Jürgen Klopp hat den Kader für die kommenden 4 Länderspiele in der Nations League vorgestellt. Bei seiner ersten Nominierung hat er direkt einen Doppelkader in Rekordgröße zusammengestellt.
3: Klopp hat insgesamt 44 Spieler nominiert, darunter 16 WM-Fahrer und 16 Spieler ohne Länderspieleinsatz. Der Bundestrainer will möglichst viele Spieler kennenlernen und er sieht viel Potenzial. Bei einigen Neulingen werden sich viele Fans mit Sicherheit fragen, wer. Rückkehrer Marc-André Ter Stegen wird gegen die Niederlande als Nummer 1 im Tor stehen. Prominente Namen wie Denis Undav, Leroy Sané und Maximilian Bayer fehlen allerdings. David Riemer, Sportredaktion.
1: Es stehen in den kommenden 4 Wochen gleich 4 Länderspiele auf dem Programm. Erst in Holland, dann zu Hause gegen Griechenland und Serbien. Und Anfang Oktober geht es nochmal zu einem Auswärtsspiel nach Griechenland.
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1: Ich bin Uli Reitinger. Nach Benzin ist jetzt auch Diesel in Deutschland so teuer wie nie zuvor. Gestern kostete ein Liter im bundesweiten Tagesschnitt 2,453 € und übertraf damit den bisherigen Rekord aus dem April, meldete ADAC. Benzin ist bereits seit Tagen auf Rekordniveau. Das hat in der Politik eine neue Debatte über weitere Entlastungen ausgelöst. Es gibt sowohl aus der Union als auch aus der SPD Vorschläge. Unklar ist aber noch, welche Maßnahmen umgesetzt werden sollen. EU-Kommissionspräsidentin Ursula von der Leyen will Kinder stärker vor den Gefahren sozialer Medien schützen, wie Schlaflosigkeit, Mobbing oder Selbstverletzung. Von der Leyen fordert deshalb strengere Altersgrenzen und will die Online-Anbieter stärker in die Verantwortung nehmen.
2: Die Vorschläge sind eigentlich simpel. Zugang zu Social-Media-Plattformen erst ab 13 Jahren, aber nur mit einem von den Eltern angelegten Account. Ab 15 Jahre dann eigene Konten nach einer Altersüberprüfung, aber mit beschränkten Funktionen. Entscheidend, künftig sollen die Plattformen zunächst nachweisen müssen, dass sie sicher gestaltet sind. Das bedeutet, die Plattformen dürfen nicht süchtig oder abhängig machen. Das große Problem könnte die Altersverifizierung sein, denn man müsste dann ja das Alter aller Nutzer kontrollieren. Aus Brüssel, Dieter Ebeling.
1: Knapp die Hälfte der Bevölkerung in Deutschland lebt in einer Familie, das teilt das Statistische Bundesamt mit. Demnach lebten 2025 49%, entweder als Elternteil oder als Kind, in einem gemeinsamen Haushalt. Damit hat sich der Anteil in den letzten 10 Jahren stabilisiert. Davor war er stetig gesunken. Aber seit 2015 wirkt die Zuwanderung dem Rückzug der Familien entgegen, denn Eingewanderte und ihre Nachkommen sind jünger und leben häufiger in Familien. Und noch zum Sport. Der neue Bundestrainer Jürgen Klopp geht mit 44 Spielern in die kommenden 4 Länderspiele. Unter den Nominierten sind 16 WM-Fahrer, zahlreiche Rückkehrer wie Marc-André Ter Stegen oder Serge Gnabry und gleich 16 Akteure ohne Länderspieleinsatz. Nicht dabei sind Dennis Undaf und Leroy Sané.
3: Es sind manche nicht dabei, die im Moment ein bisschen noch Probleme haben. Auch für die ist natürlich weder die Tür zu noch sonst irgendwas.
1: In den kommenden 2 Wochen spielt die deutsche Nationalmannschaft in der Nations League gegen Holland, gegen Serbien und 2-mal gegen Griechenland.
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1: Ich bin Uli Reitinger. Die Bundesanwaltschaft hat in Brandenburg einen mutmaßlichen Islamisten festnehmen lassen, der Anschläge in Deutschland gegen vermeintlich Ungläubige geplant haben soll. Erstes Anschlagsziel sollte eine Kirche in Bremen sein, heißt es in einer Mitteilung der Bundesanwaltschaft. Sie wirft dem 24-jährigen Iraker unter anderem die versuchte Gründung einer terroristischen Vereinigung und die Vorbereitung einer schweren staatsgefährdenden Gewalttat vor. Wegen der hohen Spritpreise drückt Finanzminister Lars Klingbeil aufs Tempo. Nach einem Treffen mit dem VW-Konzernbetriebsrat in Wolfsburg forderte er eine schnelle Entscheidung über Entlastungen. Vor allem Pendler sollen schnell weniger fürs Tanken zahlen, sagt er.
2: Die Entlastung ist jetzt das Richtige, damit die Bürgerinnen und Bürger das spüren. Aber wir müssen auch thematisieren, dass gerade Mineralölkonzerne die aktuelle Krise nutzen, um sich die Tasche voll zu machen. Deswegen werbe ich weiter für die Übergewinnsteuer. Es ist richtig, dass wir auch deutlich sagen, die, die sich die Taschen voll machen, die abzocken, die müssen ihren Teil dazu beitragen, dass die Entlastung der Bürgerinnen und Bürger gewährleistet ist.
1: Diesel kostete gestern im Tagesschnitt 2,453 € und übertraf damit den bisherigen Rekord aus dem April, meldet der ADAC. Benzin ist bereits seit Tagen auf Rekordniveau. Eine in Frankfurt am Main an Malaria erkrankte Person ist nach Angaben der Stadt gestorben. Sie wohnte demnach im Stadtteil Schwanheim, der nahe am Flughafen liegt. Am Dienstag hatte die Stadt von 2 Malaria-Fällen in dem Stadtteil berichtet. Damit gibt es in diesem Jahr nun bereits 3 Malaria-Tote im Zusammenhang mit dem Flugverkehr in Frankfurt. Zum Sport. Nach der enttäuschenden Fußball-WM startet der neue Bundestrainer Jürgen Klopp mit einem Doppelkader in seine ersten Länderspiele. Das Aufgebot der Nationalmannschaft für den Auftakt in der Nations League umfasst 44 Spieler. Nach 2 von 4 Partien wechseln sich die Kader ab.
3: Neben 16 Spielern, die bei dem WM-Debakel dabei waren, die gleiche Anzahl an Spielern ohne Länderspieleinsatz. Klopp will von ihnen so viele Eindrücke wie möglich bekommen, sagte er. Einige prominente Namen tauchen im Kader allerdings nicht mehr auf. Etwa Denis Undaf, Leroy Sané oder auch der Dortmunder Maximilian Bayer. Und Rückkehrer Marc-André Ter Stegen wird als Nummer 1 im Tor beim ersten Spiel gegen die Niederlande stehen. David Riemer, Sportredaktion.
1: Die weiteren Gegner in dieser Länderspielphase sind neben Holland, Serbien und 2-mal Griechenland.
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1: Ich bin Uli Reitinger. In Brandenburg hat die Bundesanwaltschaft einen mutmaßlichen Islamisten festnehmen lassen. Er soll Anschläge in Deutschland geplant haben. Als erstes Ziel hatte er offenbar eine Kirche in Bremen im Visier.
2: Der 24-jährige Iraker soll sich die Kirche schon ganz genau angeschaut und sich sogar eine Schusswaffe besorgt haben. Laut der Bundesanwaltschaft teilt er die Ideologie der Terrormiliz IS. Für seine Pläne hat er offenbar noch eine weitere Person gewinnen können. Wer das ist, wissen die Ermittler bislang nicht. Er wollte sogar noch weitere Menschen mit ins Boot holen, das klappte aber nicht. Die Beamten haben den Mann nordöstlich von Berlin festgenommen. Er sitzt jetzt in Untersuchungshaft. Gegen ihn wird unter anderem wegen Terrorverdachts ermittelt. Zoe Tassovali, Nachrichtenredaktion.
1: In Frankfurt ist eine weitere an Malaria erkrankte Person gestorben. Sie wohnte im Stadtteil Schwanheim in der Nähe des Flughafens. Am Dienstag hatte die Stadt von 2 Malariafällen in dem Stadtteil berichtet. Damit gibt es in diesem Jahr nun bereits 3 Malariatote im Zusammenhang des Flugverkehrs in Frankfurt. Kanada ist offen für die Idee einer Art EU-Sondermitgliedschaft. Wir begrüßen diesen Vorstoß, sagte Premierminister Mark Carney in einer Rede vor dem Europäischen Parlament. Europa und Kanada seien jeweils für sich stark, gemeinsam seien sie noch stärker, sagte er. EU-Kommissionspräsidentin von der Leyen hatte sich für eine stärkere Zusammenarbeit der EU und Kanada ausgesprochen. Sie nannte das eine assoziierte EU-Mitgliedschaft Kanadas. Zum Sport. Der neue Fußball-Bundestrainer Jürgen Klopp hat 44 Spieler für die kommenden 4 Länderspiele nominiert. In dem Doppelkader sind 16 WM-Teilnehmer, zahlreiche Rückkehrer wie Marc-André Ter Stegen oder Serge Gnabry und 16 Spieler, die noch nie für die Nationalmannschaft zum Einsatz gekommen sind.
3: Ich würde mir oder uns gerne die Fahne zurückholen, wenn ich ganz ehrlich bin. Ich möchte, dass, wenn man sie schwingt, dass niemand denkt, was mit dir nicht in Ordnung, sondern dass man einfach nur das Gefühl hat, ja, du bist happy und verstehst, dass du Glück hattest, dass du in diesem wundervollen Land geboren, aufgewachsen, zugezogen und wie auch immer, dass du hier lebst. Das hätte ich schon ganz gerne.
1: Die Gegner in den 4 kommenden Nations League-Spielen: Holland, Serbien und 2-mal Griechenland.

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1: Ich bin Uli Reitinger. In Brandenburg ist ein mutmaßlicher Islamist festgenommen worden, der Anschläge in Deutschland gegen vermeintlich Ungläubige geplant haben soll. Erstes Anschlagsziel sollte eine Kirche in Bremen sein, heißt es in einer Mitteilung der Bundesanwaltschaft. Sie wirft dem 24-jährigen Iraker unter anderem die versuchte Gründung einer terroristischen Vereinigung und die Vorbereitung einer schweren staatsgefährdenden Gewalttat vor. In Frankfurt ist ein weiterer Mensch an Malaria gestorben. Nach Angaben der Stadt hatte er sich offenbar durch eine Mücke infiziert, die mit einem Flugzeug nach Deutschland gekommen war. Damit gibt es in diesem Jahr bereits 3 Malaria-Tote im Zusammenhang mit dem Frankfurter Flugverkehr.
2: Der Mann lebte in Schwanheim, also direkt in der Nähe des Flughafens. Er war aber vorher weder in einem Malaria-Gebiet noch hatte er am Flughafen gearbeitet. Das gilt auch für eine weitere Person, die sich infiziert hat. Deshalb geht das Gesundheitsamt davon aus, Mücken kamen mit einem Flugzeug nach Frankfurt und haben die Krankheit übertragen. Neue Fälle gibt es seit Anfang der Woche nicht. Trotzdem sollen Ärzte bei unklarem Fieber jetzt auch an Malaria denken. Besonders bei Menschen, die rund um den Flughafen leben oder arbeiten. Zoe Tassovali, Nachrichtenredaktion.
1: Trotz neuer Drohungen von US-Präsident Trump sucht Kanada die Nähe zu Europa. Premierminister Carney zeigte sich offen für eine Art EU-Sondermitgliedschaft und sagt, eine große Mehrheit der Kanadier unterstütze engere Beziehungen zur EU.
3: Dass sich die Welt sicherheits- und handelspolitisch umorientiert, ist im Angesicht von Trumps aggressiver Zollpolitik und zunehmendem Isolationismus kein Wunder. Eine große Mehrheit der Kanadier kann sich eine engere Beziehung zu den Europäern gut vorstellen. Und der kanadische Premier Carney möchte aus der klassischen Handels- und Wertepartnerschaft eine strategische Allianz machen, in der Kanada und Europa wirtschaftlich, technologisch und sicherheitspolitisch enger zusammenrücken. Gemeinsam ist man stärker. Aus den USA, Tina Eck.
1: Zum Sport. Der neue Bundestrainer Jürgen Klopp startet mit einem Doppelkader in Rekordgröße in seine ersten Länderspiele in der Nations League. Klopps erstes DFB-Aufgebot umfasst 44 Akteure, darunter 16 WM-Fahrer, zahlreiche Rückkehrer wie Marc-André Ter Stegen und Karim Adeyemi sowie 16 Akteure ohne Länderspieleinsatz. In den kommenden 2 Wochen stehen gleich 4 Länderspiele auf dem Programm.
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5: 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Şimdi Türkiye'de öne çıkan bazı başlıkların detaylarına bakıyorum. 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Başdanışman, Öcalan'ın bu komisyonda muhtemelen görevlendirileceğini söyledi. Sürecin tespit aşamasının devam ettiğini kaydeden Uçum, silah bırakma ve örgütün tasfiyesine ilişkin teyidin Milli Güvenlik Kurulu kararıyla Ekim ya da Kasım ayında ilan edilebileceğini belirtti. Eski MİT mensubu Kaşif Kozinoğlu'nun 2011'de Silivri cezaevinde hayatını kaybetmesine ilişkin soruşturmada 3 kişi gözaltına alındı. Gözaltına alınanlar arasında dönemin Silivri Cumhuriyet Başsavcısı Ali İşgören'le eski cezaevi savcısı Necip Doğan da bulunuyor. Kozinoğlu'nun koğuş arkadaşı emekli albay Hasan Ali Uğur hakkında da gözaltı kararı verildi. Uğur'un Kıbrıs'ta olduğu bildirildi. Yetkililer Uğur'un yakalanmasına yönelik çalışmaların sürdüğünü açıkladı. Değerli futbol severler, Beşiktaş UEFA Avrupa Ligi'nde bu akşam Marsilya'yı konuk ediyor. Tüpraş stadındaki karşılaşma Almanya saatiyle 21'de başlayacak. Karşılaşma TRT1'den canlı yayınlanacak. Tekrar birlikte olacağız. Sağlıcakla kalın.
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6: Hamburg'da kuzey rüzgarlarının etkisinde liman şehrinde bugün hava 16 derece ve hafif yağmurlu. Sıcaklık gün boyunca 11 ile 18 derece arasında değişecek. Ilıman ve hafif yağmurlu bir gün, hafif bir mont sizi rahat ettirir, yanınıza şemsiye almayı düşünebilirsiniz. 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
1: Ich bin Uli Reitinger. Die Bundesanwaltschaft hat in Brandenburg einen mutmaßlichen Islamisten festnehmen lassen. Er soll Anschläge in Deutschland geplant haben. Als erstes Ziel hatte er offenbar eine Kirche in Bremen im Visier.
2: Der 24-jährige Iraker soll sich die Kirche schon ganz genau angeschaut und sich sogar eine Schusswaffe besorgt haben. Laut der Bundesanwaltschaft teilt er die Ideologie der Terrormiliz IS. Für seine Pläne hat er offenbar noch eine weitere Person gewinnen können. Wer das ist, wissen die Ermittler bislang nicht. Er wollte sogar noch weitere Menschen mit ins Boot holen, das klappte aber nicht. Die Beamten haben den Mann nordöstlich von Berlin festgenommen. Er sitzt jetzt in Untersuchungshaft. Gegen ihn wird unter anderem wegen Terrorverdachts ermittelt. Zoe Tassovali, Nachrichtenredaktion.
1: Die Spritpreise sind auf Rekordniveau. Finanzminister Klingbeil macht bei der Frage nach Entlastungen deshalb Tempo. Ich will eine schnelle Entscheidung, sagte er in Wolfsburg. Das Ziel sei klar, die Spritpreise müssten runter und gerade die Pendlerinnen und Pendler müssten entlastet werden. In der Bundesregierung suche man aktuell nach Möglichkeiten, sagte Klingbeil. Kanada ist trotz neuer Drohungen von US-Präsident Trump offen für die Idee einer Art EU-Sondermitgliedschaft. Europa und Kanada sind jeweils für sich stark, gemeinsam sind sie noch stärker, sagte Premierminister Carney vor dem EU-Parlament. EU-Kommissionspräsidentin von der Leyen hatte dafür geworben, Kanada zum ersten assoziierten Mitglied der Europäischen Union zu machen. US-Präsident Trump droht damit, hohe Zölle zu verhängen oder den Handel mit Europa in vielen Bereichen einzustellen. Zum Sport. Der neue Bundestrainer Jürgen Klopp hat den Kader für die kommenden vier Länderspiele in der Nations League vorgestellt. Bei seiner ersten Nominierung hat er direkt einen Doppelkader in Rekordgröße zusammengestellt.
3: Klopp hat insgesamt 44 Spieler nominiert, darunter 16 WM-Fahrer und 16 Spieler ohne Länderspieleinsatz. Der Bundestrainer will möglichst viele Spieler kennenlernen und er sieht viel Potenzial. Bei einigen Neulingen werden sich viele Fans mit Sicherheit fragen, wer. Rückkehrer Marc-André Ter Stegen wird gegen die Niederlande als Nummer 1 im Tor stehen. Prominente Namen wie Denis Undav, Leroy Sané und Maximilian Bayer fehlen allerdings. David Riemer, Sportredaktion.
1: In den kommenden vier Wochen stehen gleich vier Länderspiele auf dem Programm. Erst in Holland, dann zu Hause gegen Griechenland und Serbien. Und Anfang Oktober geht es dann zu einem Auswärtsspiel nach Griechenland.
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2: CDU Spitzenkandidat und Finanz- und Kultursenator Stefan Evers zur Berlin-Wahl bei Metropol FM als Gast. Ich grüße Sie. Guten Tag, Herr Evers.
3: Grüße Sie.
2: Hey, was? Die CDU ist seit längeren Jahren in Berlin in der Landesregierung in Berlin vertreten. Hey, fangen wir gleich mit den Wahlen an am 20. Warum sollten Berlinerinnen und Berliner, in diesem Fall unsere deutsch-türkischen Wähler, gerade der CDU ihre Stimme abgeben?
3: Ganz so lange regiert die CDU ja noch gar nicht. Wer sich erinnert, vor 5 Jahren hatten wir das Problem, dass die Wahlen gar nicht funktioniert hatten. Dann gab es mitten in der Wahlperiode noch eine Wahl und da kam vor 3 Jahren dann die CDU in die Regierung. Und in dieser kurzen Zeit, da haben wir doch schon beachtliche Dinge auf den Weg gebracht. Das gilt für das Thema Sicherheit. Wir haben inzwischen eins der härtesten Polizeigesetze in Deutschland. Wir haben die Polizei gestärkt, mehr Personal auf die Straße gebracht. Die Zahl der Straftaten ist deutlich gesunken. Auch wenn noch lange nicht alles gut ist, wenn noch lange viel zu tun ist, die Richtung stimmt. Beim Thema Bildung übrigens auch. Auch das Thema Bildungserfolg ist uns extrem wichtig. Da geht es um unsere Kinder, da geht es um Chancen, um Aufstieg. Und das will ich für die Zukunft, so wie wir es uns vorstellen, weiter sichern und ausbauen. Und inzwischen hat Berlin im Bildungsvergleich der Länder die Abstiegsplätze verlassen.

0: Wir sind aktuell auf Platz 11. Auch da will ich, dass es weiter nach vorn geht.
1: Herr Evers, was wäre denn Ihr wichtigstes und vor allem persönlichstes Ziel für Berlin, wenn Sie nach der Wahl die Regierungsverantwortung übernehmen würden?
0: Also zum einen, dass die Stadt sicher ist, und zwar für jeden, zu jeder Tages- und Nachtzeit, überall in der Stadt. Wir haben Erfolge erreicht, aber wir sind noch lange nicht am Ziel. Wir sehen die Auseinandersetzungen zwischen den Clans auf den Straßen, die zugenommen haben. Dagegen gehen wir massiv vor. Wir sehen auch, dass im Bereich der Messerkriminalität Straftaten zugenommen haben. Wir sehen aber auch, dass Messerverbotszonen wirken. Deswegen wollen wir das ausbauen. Ein ganz wichtiges Thema ist aber auch die Bezahlbarkeit des täglichen Lebens. Das Leben in der Stadt ist teuer geworden. Das hat auch mit steigenden Energiepreisen zu tun. Das hat mit der Mietsituation zu tun. Und deswegen setzen wir ganz massiv auf bezahlbaren Wohnungsbau, damit wir das Problem endlich und ein für alle Mal lösen, für alle Berliner.
1: Herr Evers, vor allem dieser Wahlkampf prägt stark das Thema Migranten und Migration, irreguläre Migration. Wie stehen Sie dazu?
0: Man muss ein bisschen unterscheiden zwischen der illegalen, der irregulären Migration. Da hat die Bundesregierung ja enorme Erfolge zu verzeichnen. Das ist deutlich zurückgegangen. Das ist gut für uns in Berlin, weil wir kaum noch in der Lage waren, mit den Flüchtlingsströmen umzugehen. Es war schlicht zu viel. Inzwischen haben wir das deutlich besser im Griff und das ist auch gut so. Für die Menschen, die hier sind, für die Menschen, die hier sich einbringen wollen, für die Menschen, die hier inzwischen auch ihrer Arbeit nachgehen, da geht es, glaube ich, darum, dass Integration gelingt, dass wir auch Aufstiegsversprechen sind als Stadt Berlin, dass wir Menschen auch Perspektiven eröffnen. Wenn ich mir alleine daran denke, wie schwierig es oft ist, Berufsabschlüsse anzuerkennen, die im Ausland erworben wurden, dann müssen wir da besser werden, dann müssen wir da schneller werden. Das ist nicht alles nur das Land Berlin, da ist manches auch länderübergreifend zu regeln. Aber ich glaube, unser Ziel muss es sein, dass Menschen schnellstmöglich in Arbeit kommen, denn das ist der beste Weg für Integration.
1: Mir fällt gerade ein, jede Menge Autos, sehr, sehr viele Neuzulassungen, viele E-Autos auch vor allem, Herr Evers, aber der Verkehr, der liegt lahm.
0: Der Verkehr in der Stadt ist ein großes Thema. Da gibt es ganz unterschiedliche Herausforderungen. Eines ist, dass der Nahverkehr besser funktionieren muss. Da haben wir ein Chaos vorgefunden, als wir angefangen haben. Inzwischen sehen wir die Zuverlässigkeit von Bus und Bahn wieder steigen. Das ist gut. Auch hier stimmt die Richtung. Da müssen wir weitergehen. Beim Thema Baustellen, und das nervt uns alle, das nervt auch mich, geht es darum, dass wir auf der einen Seite besser koordinieren müssen. Vor allem müssen wir aber mehr überwachen. Wir haben dafür gesorgt, dass künftig an Baustellen auch Schilder angebracht werden, auf denen man nachvollziehen kann, wie lange und für was sind sie eigentlich genehmigt. Wir wollen unsere Busse so ausstatten, dass sie automatisch mit ihren Kamerasystemen auch überwachen, was an Baustellen in der Stadt geschieht und sofort wir nachvollziehen können, ist das genehmigt, müssen wir da einschreiten oder nicht.
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1: Frau Brinker, durch die AfD haben viele Menschen mit Migrationsgeschichte Hintergrund den Begriff Remigration kennengelernt. Was bedeutet Remigration für die Partei konkret? Und wenn die AfD an die Macht kommen würde, regieren würde, müssten Menschen mit Migrationsgeschichte in diesem Fall die Deutsch-Türken Deutschland verlassen müssen?
2: Nein, auf gar keinen Fall. Ganz im Gegenteil. Wir freuen uns über jeden Migranten, der sich hier in unsere Gesellschaft einbringt, der hier arbeitet, der hier Steuern zahlt, der unsere Gesellschaft mitträgt. Remigration, um das mal klarzustellen, bedeutet für uns lediglich, dass Menschen, die eben hier keinen Aufenthaltsstatus haben, kein Aufenthaltsrecht haben und natürlich Menschen, die keine deutsche Staatsbürgerschaft haben und gleichzeitig kriminell sind, also Straftäter, die wollen wir des Landes verweisen, die müssen das Land verlassen. Aber jeder, der rechtschaffen ist, der hier ja beiträgt, arbeitet, lebt, geboren ist, der gehört mit dazu und der braucht keine Angst haben.
1: Da kann ich mich an ein Interview vom Landeschef aus Thüringen, Björn Höcke, noch in diesem April daran erinnern. Er sagte, wenn die AfD an die Macht kommt und das Land regieren sollte, dann müssten, ich zitiere genau, wir müssen die Anzahl der Türken in diesem Land senken, war seine Aussage.
2: Das kenne ich so nicht und ich finde es auch immer schwierig, die Aussagen von Kollegen zu kommentieren, weil ich nicht weiß, in welchem Kontext er was wie formuliert hat. Insofern, er ist der Landeschef von Thüringen. Ich bin Landeschefin von Berlin. Ich habe sehr, sehr viele türkische Freunde. Ich war gerade letzte Woche viel mit Türken unterwegs und zusammen, die uns auch wählen und unterstützen, weil sie halt sehen, dass wir die einzige Alternative sind und die auch erkannt haben, dass wir eben nicht alle über einen Kamm scheren, sondern dass wir uns sehr, sehr freuen über die türkische Community, die sich hier bei uns einbringt.
1: Viele Menschen mit Migrationsgeschichte leben und arbeiten seit Jahrzehnten in Berlin. Vor allem zahlen Steuern und ihre Kinder gehen hier zur Schule. Was würde sich für diese Menschen aus der dritten und vierten Generation ändern, wenn die AfD in Berlin mitregieren würde?
2: Für die würde sich ändern, dass wir Berlin sicherer machen, dass wir Berlin sauberer machen, dass sie auch weiter die Steuergelder, dass sie die, wenn sie die bezahlen, dass die auch ihnen zugute kommen. Also das heißt, wir wollen mehr Steuergelder auch für sie einsetzen und insofern wird es denen deutlich besser gehen als aktuell.
1: Nach dem Treffen von radikalen Rechtsextremen in Potsdam und die Pläne zu Abschiebungen, vor allem Personen auch mit deutscher Staatsbürgerschaft, was halten Sie davon? War das doch parteibezogen?
2: Zum Thema Potsdam. Es ist ja inzwischen klar, dass das eine Märchengeschichte gewesen ist, die von Korrektiv auf den Weg gebracht worden ist. Es gab inzwischen unzählige Gerichtsurteile, wo Korrektiv und auch andere Medien, die diese Korrektiv-Lügengeschichte übernommen haben, diese wieder korrigieren mussten. Also es gab nie und es gibt keinen Plan, Menschen außer Landes zu bringen, die nicht hier geboren sind oder die auch einen deutschen Pass haben oder sonst irgendwas. Das gab es schlicht nicht. Also insofern alles Lüge.
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1: Ich bin Uli Reitinger. Ein 24 Jahre alter Iraker soll einen Anschlag auf eine Kirche in Bremen geplant haben. Die Bundesanwaltschaft hat den mutmaßlichen Islamisten in Brandenburg heute festnehmen lassen. Die Ermittler werfen dem Mann unter anderem die versuchte Gründung einer terroristischen Vereinigung und die Vorbereitung einer schweren, staatsgefährdenden Gewalttat vor. Diesel ist in Deutschland so teuer wie nie zuvor. Gestern kostete ein Liter im bundesweiten Schnitt über 2,45 Euro und damit mehr als beim bisherigen Rekord im April, teilte der ADAC mit. Benzin erreichte mit 2,31 Euro pro Liter das fünfte Rekordhoch in Folge. Der Ruf nach Staatshilfen wird immer lauter.
2: Seit Beginn des Iran-Krieges Ende Februar sind die Spritpreise außergewöhnlich hoch. Diesel ist inzwischen über 70 Cent teurer als vor Kriegsbeginn, E10 knapp 54 Cent. Wegen der Preisrekorde wird in der Politik erneut über Entlastungen diskutiert. Im Gespräch sind etwa eine Senkung der Mehrwertsteuer oder des CO2-Aufschlags, ein Preisdeckel und Direktauszahlungen. Experten warnen allerdings vor pauschalen Preissenkungen und empfehlen gezielte Hilfen für besonders betroffene Gruppen. David Riemer, Nachrichtenredaktion.
1: In der Debatte über Social-Media-Regeln für Kinder und Jugendliche fordert das Europäische Parlament, Betreiber von Plattformen stärker in die Pflicht zu nehmen. Eine fraktionsübergreifende Mehrheit stimmte für einen entsprechenden, rechtlich nicht bindenden Bericht. Darin kritisieren die Abgeordneten Funktionen wie endloses Scrollen oder das automatische Abspielen von Videos. Das Parlament unterstützt deshalb einen sogenannten Jugendmodus ohne Werbung und mit weniger suchtfördernden Elementen. Zum Sport. Der neue Fußball-Bundestrainer Jürgen Klopp hat 44 Spieler für die kommenden 4 Länderspiele nominiert. In dem Doppelkader sind 16 WM-Teilnehmer, zahlreiche Rückkehrer wie Marc-André Ter Stegen oder Serge Gnabry und 16 Spieler, die noch nie für die Nationalmannschaft zum Einsatz kamen.
3: Ich würde mir oder uns gerne die Fahne zurückholen, wenn ich ganz ehrlich bin. Ich möchte, dass, wenn man sie schwingt, dass niemand denkt, was mit dir nicht in Ordnung, sondern dass man einfach nur das Gefühl hat, ja, du bist happy und verstehst, dass du Glück hattest, dass du in diesem wundervollen Land geboren, aufgewachsen, zugezogen und wie auch immer, dass du hier lebst.
1: Die Gegner in den 4 kommenden Nations League spielen: Holland, Serbien und 2-mal Griechenland.
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1: Herr Graf, fangen wir an mit unserem Interview. Warum sollten Menschen, vor allem die das Wahlrecht in Berlin haben, wählen gehen?
2: Na, Berlin ist eine sehr vielfältige Stadt mit sehr vielen Nationen, die hier leben. Und ich finde, das muss sich auch wieder abspiegeln, dass wir auch genau dafür eintreten. Wir haben im Augenblick eine Partei mit der AfD, die genau dagegen vorgeht, die eigentlich eine Politik nur für Weiße machen will, nur für Deutsche machen will, die auch sagt, Wohnungen nur für Deutsche. Und genau das müssen wir sagen, das wollen wir nicht. Wir wollen zeigen, dass Berlin vielfältig bunt ist und wir gut miteinander zusammenleben können und wir genau das stärken.
3: Ein wichtiger Aspekt in diesem Falle ist natürlich auch die Briefwahl, vor allem auch für Menschen, die vielleicht am Wahltag ein bisschen gehindert sind, an den Wahlen teilzunehmen.
2: Ja, jeder kann die Briefwahl beantragen. Das ist ganz einfach. Man muss nur diesen QR-Code mit dem Handy abfotografieren und dann beantragen. Dann kommt es nach Hause und dann hat man auch ein bisschen mehr Zeit, sich den Briefwahlzettel anzusehen. Dann kann man vielleicht auch nochmal sich ein paar Gedanken mehr machen. Und es ist wirklich, wirklich wichtig, nützt diese Chance, für unsere vielfältige, bunte Demokratie einzustehen und auch für eine Politik, die sich gerade für die Vielfältigkeit dieser Stadt einsetzt.
1: Mhm. Herr Graf, wir kennen das aus den Europawahlen bereits. Jugendliche ab 16 dürfen zum ersten Mal bei den Berlin-Wahlen ihre Stimmen abgeben.
2: Das war immer etwas, wofür wir uns wahnsinnig eingesetzt haben, denn ja, wir machen ja eine Politik, die gerade für die jungen Menschen, was wir heute entscheiden, ist entscheidend für die jungen Menschen, weil die leben mit den Konsequenzen. Ob wir uns heute für Klimaschutz einsetzen, ob wir heute dafür sorgen, dass das Grundwasser in 10, 20, 30 Jahren auch noch in Berlin da ist. Das sind ja alles Effekte, die gerade die Menschen trifft und gerade die Jungen trifft. Und deshalb ist es auch entscheidend, dass sie mitentscheiden, ob sie eine gute Politik haben, ob das Klima und die Erde auch geschützt wird, ob Berlin auch so umgebaut wird, dass es noch lebenswert ist, wenn es heißer und heißer wird. Genau das können sie jetzt entscheiden.
3: Kommen wir zum Wahltag. Wir sehen momentan gute Umfragewerte für die Grünen. Sie schließen eine Zusammenarbeit mit der AfD aus.
2: Ja. Die AfD ist das Gegenteil von dem, was wir wollen. Wir stehen für eine freiheitliche Gesellschaft. Wir nehmen den Klimaschutz ernst und leugnen ihn nicht. Wir wollen die Verkehrswende. Wir wollen auch die Wirtschaft nach vorne bringen und nicht in die Vergangenheit. Uns geht es darum, dass wir die Menschen unterstützen, auch die hierher kommen und eine Willkommenskultur auch haben und auch zum Beispiel Mehrsprachigkeit in den Behörden einführen, auch an den Schulen, auch die auch nicht nur Deutsch als erste Sprache sehen, sondern auch die Fähigkeit, wenn man andere Sprachen kann, Türkisch, Arabisch, dass das auch gefördert wird und als ein Wert gesehen wird, den die Kinder und die Jugendlichen ja weiterbringt. Genau das ist das Gegenteil von dem, was die AfD will. Und die wollen unsere Demokratie zerstören, wir wollen sie schützen.
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2: Der Spitzenkandidat der Berliner SPD, Steffen Krach, zu Gast bei Metropol FM. Herr Krach, ich grüße Sie. Guten Tag.
3: Vielen Dank, dass ich hier sein darf.
2: Herr Krach, die Berlin-Wahlen stehen bevor. Am 20. September wird in Berlin ein neues Abgeordnetenhaus gewählt. Kurz vor der Wahl wird gegen Sie ermittelt. Ich möchte natürlich noch betonen, dass rechtlich die Unschuldsvermutung gilt. Was möchten Sie den Berliner Wählerinnen und Wählern dazu sagen?
3: Ja, erstmal vielen Dank für die Nachfrage. Es gibt ein Ermittlungsverfahren der Staatsanwaltschaft gegen mich und es hat auch eine Durchsuchung meiner privaten Räumlichkeiten gegeben und auch im Kurt-Schumacher-Haus der Parteizentrale der SPD und auch in meinem ehemaligen Büro als Regionspräsident in der Region Hannover. Es gibt zwei Fragen zu klären. Einmal geht es um Weitergabe von Unterlagen aus internen Sitzungen, also aus Aufsichtsratssitzungen, und zum Zweiten gibt es den Vorwurf, dass ich Spenden angenommen habe bzw. angefordert habe, und beides weise ich zurück ausdrücklich. Und habe auch schon bekannt gegeben, dass ich eine Spende, die eingegangen ist, direkt zurücküberwiesen habe, weil ich sie nicht annehmen wollte. Und von daher bin ich sehr zuversichtlich, dass ich diese Fragen schnell klären lasse und die Ermittlungen dann auch wieder eingestellt werden.
2: Herr Krach, kommen wir zur Hauptstadt, zum Hauptthema. Die SPD ist seit längeren Jahren mit Teil der Berliner Regierung. In welchem Bereich sehen Sie in Berlin derzeit den dringendsten Handlungsbedarf? Also bei der Sicherheit oder in der Berliner Wirtschaft oder doch beim Thema bezahlbares Wohnen oder Mieten?
3: Tatsächlich haben wir in sehr vielen Bereichen dringenden Handlungsbedarf. Ich will einmal sagen, ja, wir regieren seit 37 Jahren mit anderen Parteien, immer in verschiedenen Konstellationen. Und ich finde insgesamt, dass Berlin eine großartige Stadt ist. Deswegen kommen hier auch sehr viele Menschen hin und sehr viele Menschen leben hier auch sehr, sehr gerne. Ich gehöre dazu und viele andere auch. Und deswegen finde ich, kann man schon auch mal sehen, was alles geschafft worden ist in den letzten 30, 35 Jahren hier in der Hauptstadt. Aber wir haben Herausforderungen, wir haben zu wenig bezahlbaren Wohnraum, wir haben Kriminalität, wir haben Schusswaffengewalt, wir haben Angriffe von außen und von innen, und wir haben auch Herausforderungen im Bildungssystem, und das ist für mich eine Herzensangelegenheit. Ich habe von Anfang an meines Wahlkampfs gesagt, dass ich aus Berlin die familienfreundlichste Metropole Europas machen möchte, und dazu gehört natürlich ein gut ausgestattetes und gerechtes Bildungssystem dazu und was vor allem auch weiterhin gebührenfrei ist.
2: Herr Krach, eine hohe Wahlbeteiligung ist natürlich sehr, sehr wichtig in jeglicher Art von Wahlen. Warum sollten Wähler ihr demokratisches Recht nutzen und wählen gehen?
3: Ich möchte, dass wir eine hohe Wahlbeteiligung haben, und ich möchte vor allem ein gutes Ergebnis für alle demokratischen Parteien. Wir haben gesehen, was in Sachsen-Anhalt passiert ist, dass eine rechtsextremistische Partei 43,8% der Stimmen geholt hat und kurz vor einer absoluten Mehrheit steht. Und diese Partei stellt alles in Frage, wofür Berlin steht, für Weltoffenheit, für Toleranz. Und diese Partei stellt vor allem alles in Frage, was viele Menschen, viele hunderttausend Menschen in den letzten Jahren, Jahrzehnten erkämpft und erarbeitet haben an Meinungsfreiheit, Vielfalt, vielen anderen Dingen. Und deswegen wünsche ich mir, dass wir zwei Wochen nach der Sachsen-Anhalt-Wahl aus Berlin klares Signal senden, dass hier Rechtsextremisten keine Chance haben und dass wir ein starkes Ergebnis für die demokratischen Parteien kriegen.
2: Herr Krach, kommen wir zum Abschluss des Interviews. Wie wollen Sie gegen den zunehmenden Extremismus in Berlin vorgehen? Also ich meine damit sowohl den Rechtsextremismus als auch gegen andere extremistische Tendenzen in Teilen der Gesellschaft.
3: Mich hat noch nie interessiert, von welcher Seite Gewalt oder Kriminalität kommt. Ich bekämpfe jegliche Form von Gewalt und Kriminalität. Und deswegen habe ich immer gesagt, ich möchte auch die Polizei stärken. Und deswegen müssen wir sie auch personell weiter ausbauen. Und diese Polizei braucht auch die Rückendeckung des gesamten Senates, angefangen beim Regierenden Bürgermeister, aber eben auch von allen Senatorinnen und Senatoren, um tatsächlich ihre Arbeit leisten zu können. Die ist schwierig in dieser Stadt, die Arbeit der Polizei, weil sie auch teilweise angegriffen wird. Aber ich bin mir ganz sicher, wir können uns hier alle auf die Polizei verlassen.
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1: Ich bin Uli Reitinger. Bundeskanzler Merz hat zum vereinten Kampf gegen Antisemitismus aufgerufen. Dieses Land muss sich dagegen wehren, sagte Merz bei einer Wahlkampfveranstaltung der Berliner CDU. Dort sprach er auch über die Beziehungen Deutschlands zu den USA.
2: Diese Zeit dieser unbedingten transatlantischen Freundschaft ist wahrscheinlich für längere Zeit vorbei. Wir sehen auf der anderen Seite des Atlantiks eine Veränderung der politischen Haltung, eine Veränderung auch der Einschätzung des transatlantischen Bündnisses, die wir so möglicherweise nicht für möglich gehalten hätten. Aber sie findet statt.
1: Es sei überfällig, dass wir jetzt mehr Verantwortung für uns selbst übernehmen, so Merz weiter. Die Bundesanwaltschaft hat in Brandenburg einen mutmaßlichen Islamisten festnehmen lassen, der Anschläge in Deutschland gegen vermeintlich Ungläubige geplant haben soll. Erstes Anschlagsziel sollte eine Kirche in Bremen sein, heißt es in einer Mitteilung der Bundesanwaltschaft. Sie wirft dem 24-jährigen Iraker unter anderem die versuchte Gründung einer terroristischen Vereinigung und die Vorbereitung einer schweren staatsgefährdenden Gewalttat vor. Bei den hohen Spritpreisen drückt Finanzminister Lars Klingbeil aufs Tempo. Nach einem Treffen mit dem VW-Konzernbetriebsrat in Wolfsburg forderte er eine schnelle Entscheidung über Entlastungen. Vor allem Pendler sollen schnell weniger fürs Tanken zahlen.
3: Die Entlastung ist jetzt das Richtige, damit die Bürgerinnen und Bürger das spüren. Aber wir müssen auch thematisieren, dass gerade Mineralölkonzerne die aktuelle Krise nutzen, um sich die Tasche voll zu machen. Deswegen werbe ich weiter für die Übergewinnsteuer. Es ist richtig, dass wir auch deutlich sagen, die, die sich die Taschen voll machen, die abzocken, die müssen ihren Teil dazu beitragen, dass die Entlastung der Bürgerinnen und Bürger gewährleistet ist.
1: Diesel kostete gestern im Tagesschnitt mehr als 2,45 Euro und übertraf damit den bisherigen Rekord aus dem April, meldet der ADAC. Benzin ist bereits seit Tagen auf Rekordniveau. Kanada ist trotz neuer Drohungen von US-Präsident Trump offen für die Idee einer Art EU-Sondermitgliedschaft. Europa und Kanada sind jeweils für sich stark, gemeinsam sind sie noch stärker, sagte Premierminister Carney vor dem EU-Parlament. EU-Kommissionspräsidentin von der Leyen hatte dafür geworben, Kanada zum ersten assoziierten Mitglied der Europäischen Union zu machen. US-Präsident Trump drohte daraufhin damit, hohe Zölle zu verhängen oder den Handel mit Europa in vielen Bereichen einzustellen.
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1: Ich bin Diana Kramer. Bundeskanzler Friedrich Merz sieht eine fundamentale Veränderung in den Beziehungen Deutschlands zu den USA. Die Zeit der unbedingten transatlantischen Freundschaft sei wahrscheinlich für längere Zeit vorbei, sagte der CDU-Chef bei einer Wahlkampfveranstaltung in Berlin. Aber dadurch würden sich laut Merz auch neue Chancen bieten.
2: Wir sehen auf der anderen Seite des Atlantiks eine Veränderung der politischen Haltung, eine Veränderung auch der Einschätzung des transatlantischen Bündnisses, die wir so möglicherweise nicht für möglich gehalten hätten. Aber sie findet statt. Nutzen wir doch die Chance, die sich jetzt ergibt, indem wir sagen, ja, es war überfällig, dass wir jetzt mehr Verantwortung für uns selbst übernehmen.
1: Bei seinem ersten und einzigen Auftritt im Berliner Wahlkampf rief Kanzler Friedrich Merz auch zum vereinten Kampf gegen Antisemitismus auf und erwarb für seinen Reformkurs. Diesel ist in Deutschland so teuer wie nie zuvor. Zuletzt kostete ein Liter im bundesweiten Schnitt 2,45 Euro. Auch Benzin erreichte mit 2,31 Euro pro Liter das fünfte Rekordhoch in Folge. Der Ruf nach Staatshilfen wird lauter.
3: Seit Beginn des Iran-Krieges Ende Februar sind die Spritpreise außergewöhnlich hoch. Diesel ist inzwischen über 70 Cent teurer als vor Kriegsbeginn. E10 knapp 54 Cent. Wegen der Preisrekorde wird in der Politik erneut über Entlastungen diskutiert. Im Gespräch sind etwa eine Senkung der Mehrwertsteuer oder des CO2-Aufschlags, ein Preisdeckel und Direktauszahlungen. Experten warnen allerdings vor pauschalen Preissenkungen und empfehlen gezielte Hilfen für besonders betroffene Gruppen. Auch für Spediteure und die Fischerei wird die Lage immer schwieriger. David Riemer, Berlin.
1: US-Präsident Donald Trump hat im festgefahrenen Iran-Krieg eine große Entscheidung angekündigt, ohne dabei zeitlich oder inhaltlich konkret zu werden. Die Entscheidung stehe bevor, sagte Trump dem Portal Axios. Es gehe darum, ob es Vernichtung geben werde oder nicht. Wen er genau damit meinte, sagte Trump nicht. Axios bezog das in dem Bericht auf die iranische Führung. Trump hatte in der Vergangenheit in dem Konflikt immer wieder mit Vernichtung gedroht. Zum Fußball. Die TSG Hoffenheim hat in der Europa League einen überraschenden Fehlstart hingelegt. Im Auswärtsspiel bei Außenseiter OFI Kreta verlor Hoffenheim auf der griechischen Urlaubsinsel mit 0:2.
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1: Ich bin Diana Kramer. Trotz neuer Drohungen von US-Präsident Donald Trump sucht Kanada die Nähe zu Europa. Premierminister Mark Carney zeigte sich offen für eine Art EU-Sondermitgliedschaft und sagte in Straßburg, eine große Mehrheit der Kanadier unterstütze engere Beziehungen zur EU.
2: Dass sich die Welt sicherheits- und handelspolitisch umorientiert, ist im Angesicht von Trumps aggressiver Zollpolitik und zunehmendem Isolationismus kein Wunder. Eine große Mehrheit der Kanadier kann sich eine engere Beziehung zu den Europäern gut vorstellen. Und der kanadische Premier Carney möchte aus der klassischen Handels- und Wertepartnerschaft eine strategische Allianz machen, in der Kanada und Europa wirtschaftlich, technologisch und sicherheitspolitisch enger zusammenrücken. Gemeinsam ist man stärker. Tena Eck, USA.
1: Während die EU also den Schulterschluss mit Kanada sucht, hat Bundeskanzler Friedrich Merz von einer fundamentalen Veränderung in den Beziehungen Deutschlands zu den USA gesprochen. Auch wenn er es so nicht für möglich gehalten hätte, die Zeit der unbedingten transatlantischen Freundschaft sei wahrscheinlich für längere Zeit vorbei. Das sagte Merz bei einer Wahlkampfveranstaltung in Berlin. Der Kanzler sprach davon, dass sich die US-Einschätzung des transatlantischen Bündnisses verändert hätte. Angesichts weiter steigender Spritpreise drückt Finanzminister Lars Klingbeil bei den angekündigten Entlastungen aufs Tempo. Nach einem Treffen mit dem VW-Konzernbetriebsrat in Wolfsburg forderte er eine schnelle Entscheidung, nicht nur für Autofahrer selbst.
3: Die Entlastung ist jetzt das Richtige, damit die Bürgerinnen und Bürger das spüren. Aber wir müssen auch thematisieren, dass gerade Mineralölkonzerne die aktuelle Krise nutzen, um sich die Tasche voll zu machen. Deswegen werbe ich weiter für die Übergewinnsteuer. Es ist richtig, dass in Zeiten, wo wir eine Krise haben, dass wir auch deutlich sagen, die abzocken, die müssen ihren Teil dazu beitragen, dass die Entlastung der Bürgerinnen und Bürger gewährleistet ist.
1: Bundesfinanzminister Klingbeil. Damit zum Sport. Jürgen Klopp macht seinen Start als Bundestrainer nach dem WM-Flop der deutschen Fußballnationalmannschaft im Sommer zu einer XXL-Sichtung. Der neue DFB-Chefcoach hat einen Kader in Rekordgröße für die ersten vier Länderspiele in der Nations League vorgestellt. Das Aufgebot umfasst 44 Akteure. Am 24. September startet die Nationalmannschaft gegen die Niederlande in die neue Länderspielsaison.
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1: Ich bin Diana Kramer. Drei Tage vor der Landtagswahl in Mecklenburg-Vorpommern hat die SPD dort laut einer ZDF-Umfrage die AfD überholt. Die Partei von Ministerpräsidentin Manuela Schwesig kommt im Politbarometer extra auf 37%. Die AfD mit Herausforderer Leif-Erik Holm liegt mit 36% nun knapp dahinter. Für die CDU dürfte es noch desaströser ausgehen als in Sachsen-Anhalt. Sie kommt nur noch auf 6%. Die mitregierende Linke steht bei 9%. Die Grünen müssen mit 5% um den Einzug in den Schweriner Landtag bangen. Das BSW verfehlt diesen laut der Umfrage mit 4%. EU-Kommissionspräsidentin von der Leyen will Kinder stärker vor Gefahren sozialer Medien schützen. Sie fordert strengere Altersgrenzen und will die Online-Anbieter stärker in die Verantwortung nehmen.
2: Die Vorschläge sind eigentlich simpel. Zugang zu Social-Media-Plattformen erst ab 13 Jahren, aber nur mit einem von den Eltern angelegten Account. Ab 15 Jahre dann eigene Konten, aber mit beschränkten Funktionen. Künftig sollen die Plattformen zunächst nachweisen müssen, dass sie sicher gestaltet sind. Das bedeutet, die Plattformen dürfen nicht süchtig oder abhängig machen. Das große Problem könnte die Altersverifizierung sein, denn man müsste dann ja das Alter aller Nutzer kontrollieren. Aus Brüssel, Dieter Ebeling.
1: In Russland hat die Parlamentswahl begonnen. Mehr als 110 Millionen Menschen im flächenmäßig größten Land der Erde sind bis Sonntag aufgerufen, ihre Stimme abzugeben. Überraschungen werden nicht erwartet. Jede Parlamentswahl in den vergangenen gut 20 Jahren wurde von der Regierungspartei Geeintes Russland gewonnen, die Präsident Putin unterstützt.
3: Für die Menschen hier in Russland ist es die erste Parlamentswahl seit Beginn des Angriffskrieges gegen die Ukraine. Tatsächlich ist die Stimmung im fünften Kriegsjahr aber gedrückt, weil viele unzufrieden sind. Benzin etwa ist knapp, Lebensmittel und Dienstleistungen werden immer teurer. Präsident Putin rief hier in Moskau zur Geschlossenheit auf und er setzt darauf, dass es bei der Abstimmung trotz aller Probleme eine klare Bestätigung für seinen Kriegskurs gibt. Aus Moskau, Ulf Mauder.
1: Und zum Fußball. Die TSG Hoffenheim hat in der Europa League einen überraschenden Fehlstart hingelegt. Im Auswärtsspiel bei Außenseiter OFI Kreta verlor Hoffenheim mit 0:2.
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1: Ich bin Diana Kramer. Bundeskanzler Friedrich Merz und US-Präsident Donald Trump haben in einem Telefonat über den Krieg in der Ukraine und die Lage im Nahen Osten gesprochen. Darüber hinaus ging es auch um die Anschläge vom 11. September, die sich in der vergangenen Woche zum 25. Mal gejährt haben. Laut Regierungssprecher Stefan Cornelius habe der Bundeskanzler die besondere Verbundenheit zwischen Deutschen und Amerikanern betont. Wenige Stunden zuvor hatte Merz in Berlin bei einem Wahlkampfauftritt vor der Landtagswahl am Sonntag für die Berliner CDU noch von einer fundamentalen Veränderung in den Beziehungen Deutschlands zu den USA gesprochen.
2: Diese Zeit dieser unbedingten transatlantischen Freundschaft ist wahrscheinlich für längere Zeit vorbei. Wir sehen auf der anderen Seite des Atlantiks eine Veränderung der politischen Haltung, eine Veränderung auch der Einschätzung des transatlantischen Bündnisses, die wir so möglicherweise nicht für möglich gehalten.
1: Hierzulande gerät der Bundeskanzler weiter unter Druck. Vor der Landtagswahl in Mecklenburg-Vorpommern an diesem Sonntag ist die CDU laut dem neuen ZDF-Politbarometer auf 6% abgerutscht. Die SPD von Ministerpräsidentin Manuela Schwesig hingegen konnte weiter zulegen und hat laut der Umfrage die AfD nun überholt. Die Sozialdemokraten kommen auf 37%. Die AfD, die lange in Umfragen vorne lag, liegt nun bei 36%. Diesel ist in Deutschland so teuer wie nie zuvor. Zuletzt kostete ein Liter im bundesweiten Schnitt 2,45 Euro. Auch Benzin erreichte mit 2,31 Euro pro Liter ein neues Rekordhoch. Der Ruf nach Staatshilfen wird immer lauter.
3: Seit Beginn des Iran-Krieges Ende Februar sind die Spritpreise außergewöhnlich hoch. Diesel ist inzwischen über 70 Cent teurer als vor Kriegsbeginn. E10 knapp 54 Cent. Wegen der Preisrekorde wird in der Politik erneut über Entlastungen diskutiert. Im Gespräch sind etwa eine Senkung der Mehrwertsteuer oder des CO2-Aufschlags, ein Preisdeckel und Direktauszahlungen. Experten warnen allerdings vor pauschalen Preissenkungen und empfehlen gezielte Hilfen für besonders betroffene Gruppen. David Riemer, Berlin.
1: Und zum Fußball. Die TSG Hoffenheim hat in der Europa League einen überraschenden Fehlstart hingelegt. Im Auswärtsspiel bei Außenseiter OFI Kreta verlor Hoffenheim auf der griechischen Urlaubsinsel mit 0:2.
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